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1: Ich bin Gregor Jose Moser. Zu den Überlebenden der Sturzflut in Nepal gehört auch eine vierköpfige Familie aus Bayern aus dem Berchtesgadener Land. Das hat der Vater mitgeteilt. Demnach wurden die vier per Hubschrauber von der Armee in Sicherheit gebracht. Wegen früherer Erdrutsche hatte die Familie ihre Wanderung abgebrochen. Das rettete ihnen vermutlich das Leben. In Nepal sowie im angrenzenden Tibet wurden nach der Sturzflut bisher über 580 Todesopfer geborgen. Etwa 2500 weitere Menschen werden noch vermisst. Thronwechsel in Norwegen. Das Land trauert um König Harald V., der im Alter von 89 Jahren gestorben ist. Sein Sohn hat die Nachfolge angetreten, Håkon VII. Sigrid Harms berichtet aus Oslo.
2: König Harald war für viele Norweger wie ein Großvater. Er war unglaublich beliebt, hatte viel Humor und war dem Volke nah. Sein 53-jähriger Sohn Håkon hat große Fußstapfen zu füllen, aber der Job ist ihm nicht fremd. Seit langem ist er für das Königshaus im Dienst. Seine Frau Mette Marit ist nun Königin von Norwegen, auch wenn Haralds Frau Sonja ihren Königinnentitel behält.
1: Verteidigungsminister Pistorius und Baden-Württembergs Ministerpräsident Özdemir haben sich dafür ausgesprochen, ein Verbotsverfahren gegen die AfD in die Wege zu leiten. In einem gemeinsamen Beitrag für die Frankfurter Allgemeine Sonntagszeitung schreiben sie, weite Teile der AfD seien nicht mehr deutsch-national, sondern völkisch. Sie wollten das Ende der Demokratie. Deshalb sollte zumindest gegen die vier ostdeutschen Landesverbände Thüringen, Sachsen, Sachsen-Anhalt und Brandenburg ein Verbot angestrebt werden, so die beiden Spitzenpolitiker. Die Grünen haben nach einer Klausurtagung des Bundesvorstands eine Reihe an Vorschlägen für Klimaanpassung und Hitzeschutz vorgestellt. Parteichef Banaschak nach sollten unter anderem 1 Million neue Bäume gepflanzt werden. Außerdem soll der Bund die Kühlanlagen in öffentlichen Einrichtungen fördern, fordern die Grünen. Und in Städten brauche es mehr Badestellen. Die Fußball-Bundesliga ist zurück. Der FC Bayern hat das Auftaktspiel der neuen Saison gewonnen. Gegen den VfB Stuttgart konnte sich der Rekordmeister deutlich mit 5:1 durchsetzen.
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1: Ich bin Dominik Schweiger. Der Iran-Krieg hat die größte Ölkrise in der Geschichte ausgelöst. Das meldet die internationale Energieagentur IEA. Die Golfstaaten haben ihre Produktion um mindestens 10 Millionen Barrel pro Tag runtergefahren. Der Grund, der Transport durch die Straße von Hormus ist praktisch zum Erliegen gekommen. Die IEA spricht von der größten Versorgungsstörung, die es je auf dem globalen Ölmarkt gegeben hat. Der Zoll hat an den deutschen Grenzen immer mehr mit Benzinschmugglern zu tun. Wegen der gestiegenen Spritpreise fahren deutlich mehr Leute zum Tanken ins Ausland. Die Gewerkschaft der Polizei teilte mit, der Zoll werde jetzt verstärkt kontrollieren. Zusätzlich zum Tankinhalt dürfen bis zu 20 Liter Kraftstoff in einem fest verschlossenen Reservekanister straffrei über die Grenze mitgenommen werden. Ein Verstoß kann steuerrechtliche Konsequenzen haben. In Arztpraxen arbeiten immer mehr Medizinerinnen und Mediziner. Trotzdem müssen Patienten sehr lange auf Termine warten. Ein Branchenverband hat jetzt den Grund dafür mitgeteilt. Fiona Reinhardt berichtet.
2: Fast jeder zweite Arzt arbeitet nach Angaben der Kassenärztlichen Bundesvereinigung inzwischen in Teilzeit. Entsprechend steigt die Zahl der Medizinerinnen und Mediziner stärker als die Behandlungskapazität. Sorgen machen der KBV besonders auch die Hausarztpraxen. Zwar gibt es mehr Hausärzte, angesichts des Teilzeittrends sei die Zahl der vollen Hausarztsitze aber um 0,1% gesunken.
1: Doppel-Olympiasieger Johannes Rytschek beendet seine Karriere. Das hat der 34-jährige nordische Kombinierer über den Deutschen Skiverband mitteilen lassen. 47 Mal stand der DSV-Athlet aus Oberstdorf auf dem Weltcup-Podest, feierte insgesamt 18 Triumphe. Am Sonntag wird Rytschek im Gundersen Einzel seinen letzten Wettkampf bestreiten.
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1: Ich bin Gregor Jose Moser. Bei der geplanten Abschaffung der Rente mit 63 kann sich Arbeitsministerin Baas eine Übergangsfrist von 5 Jahren vorstellen. Die Menschen bräuchten solche Übergangsfristen und einen Vertrauensschutz, um ihre Lebensplanung anzupassen, hat die SPD-Chefin der Funke Mediengruppe gesagt. Auch Unionsfraktionschef Frei hatte sich offen für eine Übergangsregelung gezeigt. Abschied genommen haben tausende Menschen in der norwegischen Hauptstadt Oslo von König Harald V. Der Sarg des gestern Verstorbenen wurde am Abend vom Krankenhaus zum königlichen Schloss gebracht. Trotz strömenden Regens waren die Straßen voller Menschen, die Blumen und norwegische Flaggen trugen. Neuer norwegischer König ist Haralds Sohn Håkon. Venezuela verfügt über die größten bekannten Erdölreserven der Welt.

0: und die USA haben künftig wohl Zugriff darauf. Präsident Trump zufolge haben die USA ein Ölabkommen mit dem südamerikanischen Land geschlossen. Damit sichere man sich mehr als 65 Milliarden Barrel Öl, angeblich eine Verdoppelung der US-Reserven. Nach der Sturzflut im Himalaya suchen Einsatzkräfte weiter nach rund 2500 Vermissten. Schlammmassen und zerstörte Straßen und Brücken erschweren die Rettungsarbeiten. Die Zahl der Toten ist den Behörden nach auf fast 600 gestiegen. Unter den Vermissten sind auch mehrere Deutsche. Gestern konnte eine Familie aus dem Berchtesgadener Land per Hubschrauber in Sicherheit gebracht werden. Der FC Bayern München ist mit einem Heimsieg in die neue Saison der Fußball-Bundesliga gestartet. Der Titelverteidiger und Rekordmeister gewann die Eröffnungspartie gegen den VfB Stuttgart mit 5:1. Bayern-Star Alexander Pavlovic über den klaren Sieg.
1: Ja, wir haben von Anfang bis Ende alles gegeben und ja, ist oft gegen Stuttgart so, dass sie mit der zweiten Hälfte ein bisschen einbrechen, nicht mehr so viel Kraft haben. Und ja, es war heute wieder so. Und wir machen immer weiter, hören nicht auf und machen unsere Tore.
0: In der zweiten Liga hat Bochum zu Hause mit 0:1 gegen Osnabrück verloren. Eintracht Braunschweig musste sich nach einer 2:0-Führung ebenfalls daheim noch mit 3:5 Hertha BSC geschlagen geben.
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1: Ich bin Gregor Jose Moser. Guten Morgen. Hitzeschutz und Klimaanpassung gehören ins Grundgesetz, findet Bundesumweltminister Schneider. Bei der Union stößt das bisher auf Ablehnung. Trotzdem sei das Thema für ihn nicht erledigt, hat der SPD-Politiker der Funke Mediengruppe gesagt. Aber, so Schneider, eine Grundgesetzänderung mache man nicht von heute auf morgen. Die SPD-Ministerien wollen bei der Klimaanpassung ermöglichen, dass der Bund Maßnahmen von Ländern und Kommunen stärker mitfinanziert. Für die Lohnfortzahlung im Krankheitsfall haben deutsche Unternehmen vergangenes Jahr eine Rekordsumme ausgezahlt, nämlich 85,6 Milliarden Euro. Das berichtet die Rheinische Post, die sich auf das arbeitgebernahe Institut der deutschen Wirtschaft beruft. Damit hätten sich die Aufwendungen innerhalb von 15 Jahren mehr als verdoppelt. Grund für die Entwicklung seien unter anderem eine gestiegene Beschäftigung und höhere Löhne. Die USA haben sich nach Angaben von Präsident Trump neue riesige Ölvorkommen in Venezuela gesichert. Aus Washington berichtet Tina Eck.
2: Venezuela hat mit die größten Ölvorkommen der Welt und Trump will sich rund ein Fünftel davon sichern. Die USA machen seit letztem Jahr gehörig militärisch und wirtschaftlich Druck. Nach den Worten Trumps werden sich die US-Ölvorkommen mit diesem Deal mehr als verdoppeln und damit auch die hiesigen Benzinpreise senken, wegen denen nämlich ist Trump hierzulande innenpolitisch schwer unter Druck.
1: Der FC Bayern hat die neue Fußball-Bundesliga-Saison mit einem deutlichen Heimsieg eröffnet. Mit 5:1 setzte sich der Titelverteidiger und Rekordmeister am Abend gegen den VfB Stuttgart durch. In der zweiten Liga hat Eintracht Braunschweig nach einer 2:0-Führung noch mit 3:5 gegen Hertha BSC verloren. Osnabrück gewann in Bochum mit 1:0.
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1: Ich bin Julia Wasilkow. Guten Morgen. Eine verpflichtende Krankschreibung ab Tag 1. Diese Pläne der Bundesregierung hat Arbeitsministerin Baas jetzt in Frage gestellt. Sie sei koalitionstreu, aber wir sollten uns schon mal fragen, ob das sinnvoll sei, sagte die SPD-Chefin der Funke Mediengruppe. Thomas Brockt.
2: Die Fraktionsspitzen haben gerade noch mal bekräftigt, dass alle Reformvorhaben bis Jahresende komplett umgesetzt werden sollen, also auch die Krankschreibung ab Tag 1. Baas stellt trotzdem die Sinnfrage, schließlich soll es auch Ausnahmen für Unternehmen mit eigenen Regelungen geben. Und Baas fürchtet deutlich längere Ausfallzeiten, wenn Menschen auch mit leichtem Infekt schon am ersten Tag zum Arzt gehen.
1: Nach der Sturzflut im Himalaya suchen Einsatzkräfte weiter nach rund 2500 Vermissten. Die Zahl der Toten ist auf fast 600 gestiegen. Unter den Vermissten sind auch mehrere Deutsche. Gestern konnte eine Familie aus Berchtesgaden per Hubschrauber in Sicherheit gebracht werden. Tausende Menschen haben in Oslo Abschied von König Harald V. genommen. Der Sarg wurde am Abend vom Krankenhaus zum königlichen Schloss gebracht. Trotz strömenden Regens waren die Straßen voller Menschen, die Blumen und norwegische Flaggen trugen. Neuer norwegischer König ist Haralds Sohn Hakon. Die neue Saison in der Fußball-Bundesliga hat begonnen und Titelverteidiger FC Bayern hat gleich mal einen Heimsieg eingefahren. München schlug Stuttgart deutlich mit 5:1. Am Nachmittag empfängt Leipzig Gladbach, Köln hat Hoffenheim zu Gast und am Abend trifft Vizemeister Dortmund auf den HSV.
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2: Leicht bewölkt ist der Himmel momentan über Lahr, das meldet Wetterwächter Rainer bei 17 Grad. In Rammersweier bei Miriam 16 Grad wolkenloser Himmel und in Hausach bei Gabriele knappe 16 Grad. Auch hier ist es im Moment leicht bewölkt. Ja, überwiegend sonnig wird es heute, gegen Abend. Da gibt es dann immer mehr Wolken und örtlich auch mal Regen bei Höchstwerten um 26 Grad. Morgen, da ist es dann überwiegend bewölkt, aber größtenteils trocken. Am Abend dann wieder Regen und Gewitter möglich bei ähnlichen Temperaturen wie heute.
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2: Um 7 Uhr mit Sven Steiner.
3: Die Prinzbacher Straße zwischen Steinach und Biberach bleibt nach dem Waldbrand vom 11. August noch mindestens bis Montag gesperrt. Es wird geprüft, ob noch weitere geschwächte Bäume gefällt oder auch Felsen gesichert werden müssen. Am 10. September ist wieder bundesweiter Warntag. Auch der Ortenaukreis beteiligt sich. Mit Stand heute 32 Städten und Gemeinden. Es werden dann wieder Sirenen getestet und Warnmeldungen verschickt, zum Beispiel übers Handy. Nach zwei Auswärtsspielen in der zweiten Liga und im DFB-Pokal hat der Karlsruher SC heute ein Heimspiel. Es geht gegen Bundesliga-Absteiger Wolfsburg. Einfach näher dran an der Region. Jetzt Deutschland und die Welt mit Julia Wasselkopf.
4: Die Berliner Verwaltung wird von Hackern erpresst. Das hat der regierende Bürgermeister Wegner jetzt bestätigt. Vor zwei Wochen war der Hackerangriff auf das Datennetz der Verwaltung bekannt geworden. Die Erpresser fordern rund 2 Millionen Euro in Bitcoin. Sie behaupten, sensible Daten zu haben. Berlin wird nicht auf die Erpressung eingehen. Die USA haben offenbar ein Ölabkommen mit Venezuela geschlossen. Nach Angaben von Präsident Trump sichern sich die USA damit mehr als 65 Milliarden Barrel Öl. Tina Eck.
5: Venezuela hat mit die größten Ölvorkommen der Welt und Trump will sich rund ein Fünftel davon sichern. Die USA machen seit letztem Jahr gehörig militärisch und wirtschaftlich Druck. Trump warf Venezuela vor, Öl, Land und Vermögenswerte gestohlen zu haben, die er wiederhaben wolle.
4: Im Himalaya-Gebiet werden nach der Sturzflut 2500 Menschen vermisst. Meterhoher Schlamm, unzerstörte Straßen und Brücken erschweren die Rettungsarbeiten. Die Zahl der Toten gaben die Behörden aktuell mit fast 600 an. Eine Familie aus dem Berchtesgadener Land konnte gestern aus dem Katastrophengebiet ausgeflogen werden. Ein Tornado hat eine der markantesten mittelalterlichen Kirchen Norditaliens schwer beschädigt, die Kathedrale von Cremona. Durch das Unwetter gestern brach der obere Teil des Turms ab. Der heftige Sturm traf auch das historische Rathaus der Stadt und weitere Gebäude. Hunderte Autos wurden vom Hagel und umstürzenden Bäumen zerstört. Es ist wieder Fußball-Bundesliga. Der FC Bayern ist gleich mal mit einem Sieg in die neue Saison gestartet. Mit 5:1 gegen Stuttgart. Weiter mit dem ersten Spieltag geht's dann am Nachmittag. Leipzig empfängt Gladbach, Köln hat Hoffenheim zu Gast und am Abend trifft Dortmund auf den HSV.
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1: 7:03, Servus auf die Straßen. Es läuft keine Gefahrenmeldungen oder Staus.
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1: Paar Anhängerblitzer hätte ich im Angebot. Unter anderem an der B294 Wolfach Richtung Schiltach, Höhe vor der Lehngericht, richtig fies, 100 Meter vor dem stationären Blitzer im 30er-Bereich. In Fischerbach im Ortsausgang Richtung Hausach oder auch in Rastatt in der Kehlerstraße. Alles zum Nachlesen bei uns im Web oder in der App. Ihr habt noch was entdeckt? Anrufen 0800 504 33 und die 11. Entspannte und sichere Fahrt.
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0: Teddy Swims, Mr. Know-It-All an diesem Samstag hier bei Hitradio. 7:11 ist es und in Eichstätten, da war diese Woche der
1: Jubel
0: so richtig groß. Wir haben ja ein richtig tolles E-Bike von MyVelo verlost. Konntet ihr gewinnen bei uns über Instagram und Facebook und ja, Silke aus Eichstätten. Die hat's gewonnen und diese Woche war die Übergabe.
2: Als du gerade die Probefahrt gemacht hast und mir entgegengefahren bist, ich habe so ein strahlendes Gesicht gesehen.
3: Ja, das ist so, ja, definitiv. Tolles Gefühl, wieder Fahrrad fahren zu können und noch die Unterstützung zu haben.
2: Was ist so dir durch den Kopf gegangen, als du dich das erste Mal dann wieder auf dem Fahrrad gesetzt hast?
3: Endlich wieder Fahrrad fahren.
2: Ich glaube, da hat es auf jeden Fall die richtige Gewinnerin erwischt bei dem Gewinnspiel.
3: Ich habe ja vor mehr als einem Jahr Schmerzen in der Hüfte bekommen. Die wurde dann Ende Oktober letztes Jahr getauscht gegen künstliches Hüftgelenk. Das habe ich mir noch 6 Wochen ausgekugelt. Und aufgrund dessen ist das einfach alles jetzt unheimlich instabil gewesen. Und ich habe mich einfach nicht getraut, auf mein altes Fahrrad drauf zu sitzen. Und die Unterstützung durch das E-Bike, durch den Motor, ist eine wahnsinnige Erleichterung.
2: Ich glaube, ich habe dich auch endlich sagen hören, als du dann drauf saß.
3: Das ist richtig, ja.
2: Und der Fabi, der hat jetzt alles gezeigt. Hast du es soweit verstanden?
3: Ja, natürlich. So schwer ist das gar nicht.
4: Wenn nochmal Fragen aufkommen, dann gerne vorbeikommen.
3: Definitiv, ja.
2: Du kannst jetzt nochmal erklären, was genau kann dieses Fahrrad denn?
4: Das Fahrrad bringt dich jetzt wieder zu Ecken und Orten in der Ortenau, wo du so vielleicht aufgrund der Hüftschädigung jetzt halt nicht mehr hingefahren wärst. Du kannst damit die Zuflucht hochfahren, haben wir gerade eben schon erörtert. Du kannst eben auch ganz gemütlich in der Rheinebene deine Touren fahren Richtung Rheinbischofsheim oder in die Richtung, ja?
2: Dann wünsche ich dir viel Spaß bei deiner ersten Reise.
3: Vielen Dank.
0: Und herzlichen Glückwunsch auch nochmal von mir hier aus Mirage Ohr Studio, Silke aus Eichstätten. Da hat die Glücksfee doch wirklich die richtige getroffen. Also ganz viel Spaß dir mit deinem neuen E-Bike von MyVelo und Hitradio Ohr. Und ihr wisst ja, woran man glückliche Radfahrer erkennt, oder? An diesen vielen kleinen Fliegen zwischen den Zähnen.
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1: Wetter. In Fischerbach bei Wetterwächterin Stefanie 16,5 Grad bewölkter Himmel. Alina, die lauscht uns in Karlsruhe bei 16 Grad und Sonnenschein. Und im Hombe in Unterharmerschbach bei Uwe 15,7 Grad der Himmel wechselnd bewölkt. Ja, überwiegend sonnig wird es heute eigentlich. Gegen Abend, da gibt es dann immer mehr Wolken, da kann es örtlich auch mal regnen bei Höchstwerten um 26 Grad. Morgen ist es dann tagsüber überwiegend bewölkt, bleibt aber größtenteils trocken. Am Abend kommen Regen und stellenweise Gewitter zurück bei ähnlichen Temperaturen wie heute.
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1: Um 7:30 mit Sven Steiner.
3: Am 11. August brannte der Wald bei Steinach. Darum bleibt die Prinzbacher Straße zwischen Steinach und Biberach noch mindestens bis Montag gesperrt. Es besteht die Gefahr, dass sich Steine lösen können. Außerdem wird geprüft, ob noch weitere geschwächte Bäume gefällt oder auch Felsen gesichert werden müssen. Bürgermeister Eiseler appelliert, nicht in das betroffene Gebiet zu gehen und sich nicht leichtsinnig in Gefahr zu bringen. Das gelte auch für die Waldwege. Weitere Hintergründe heute in der Kinzigtal-Ausgabe des Offenburger Tageblatts. 32 Städte und Gemeinden aus der Ortenau und das Landratsamt sind, Stand heute, beim bundesweiten Warntag dabei. Der ist wieder am 10. September, zum inzwischen sechsten Mal. Ab 11 Uhr werden dann unter anderem Sirenen getestet und Warnmeldungen verschickt, zum Beispiel übers Handy. Ziel des Warntags ist es, die Warnsysteme der Kommunen zu prüfen und probeweise anzuwenden. Nach zwei Auswärtssiegen fehlt den Fußballfrauen des SC Sand in der neuen Zweitligasaison noch ein Heimsieg. Morgen gibt's die nächste Chance. Der VfL Bochum kommt in die Adams Arena. Sascha Reis vom SC Sand.
4: Jetzt gilt's einfach nach der Niederlage gegen Andernach daheim ein Stück weit ein anderes Gesicht zu zeigen, die vorhandenen Chancen zu nutzen und dann bin ich mir auch sicher, dass wir was gegen Bochum holen können.
3: Anstoß ist morgen Nachmittag um 2.
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1: Servus auf die Straßen, 7:58. Es läuft in der Region, keine Gefahrenmeldungen oder Staus.
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1: Anhänger Blitzer haben wir ein paar im Angebot. Unter anderem an der B294 Gundelfingen Richtung Waldkirch bei der Abfahrt Denzlingen im 120er-Bereich, in Baden-Baden in der Beuerner Straße Tempo 30 erlaubt oder auch in Steinbach in der Grabenstraße, auch hier gilt Tempo 30. Alles zum Nachlesen bei uns im Web oder in der App. Ihr habt noch irgendwas entdeckt unterwegs? Dann her damit, gerne per WhatsApp 0173 104 33 und die 11. Entspannte und vor allem sichere Fahrt.
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0: Gleich 20 Minuten vor 8, wundervollen Samstag hier aus dem Hitradio Ohrstudio. Und hier in Offenburg, da ist ja Samstagsmarkt. 7.30 Uhr ging es los, also ihr könnt jetzt schon richtig schön durch die Hauptstraße flanieren. Und da am Markt ist ja öfter auch mal so ein Flohmarkt angeschlossen. Da könnt ihr so richtig tolle Vintage-Sachen schießen. Außerdem war diese Woche am Dienstag Tag der Secondhand-Kleidung. Und deswegen wollten wir von euch mal wissen, kauft ihr Secondhand und wenn ja, was denn?
1: Also hauptsächlich Hosen oder Oberteile, aber auch so Accessories ist nicht cool. Ja.
2: Also bei mir ist es etwas, was nicht jeder in einem Laden findet. Was Älteres, was Besonderes oder halt eben was Ausgefallenes. Möbel, Klamotten, Deko, Preis-Leistungs-Verhältnis. Besser als in den Läden. Also der beste Fund bei Klamotten speziell, Schneestiefel wahrscheinlich.
1: Ringe. Ich habe richtig coole Ringe gefunden und Brillen.
3: Also bei mir war es ein richtig cooles T-Shirt und auch so eine Jorts, ja.
4: Ein Kostüm für Fasnacht. Es war so ein Zauberermantel mit einem passenden Rock dazu. Er war halt ein bisschen zu groß, dann musste Oma ihn kleiner machen.
1: Also man findet nicht immer was, aber meistens schon etwas.
5: Vor allem auf Märkten und so, da kann man einfach gucken.
1: Stöbern ist das Beste,
5: sich Zeit lassen.
0: Tja, und wenn ihr dann was richtig Tolles, Secondhand-mäßiges aus dem Vintage-Bereich gefunden habt, dann könnt ihr völlig zu Recht sagen,
6: wir sind sowohl trendy, als auch traditionell, liebe Freundinnen und Freunde.
0: So ist es.
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1: Wetter. In Kehl bei Wetterwächter Karl, 19 Grad, der Himmel leicht bewölkt. Vanessa, die hat uns per App mit in den Urlaub genommen, ist gerade am Bodensee in Friedrichshafen bei 14 Grad und Sonnenschein. Und zurück in die Region bei Helmut in Aachen, 18 Grad. Hier ist es im Moment leicht bewölkt. Ja, überwiegend sonnig, so wird es heute eigentlich gegen Abend. Da kommen dann immer mehr Wolken und örtlich auch mal Regen bei Höchstwerten um 26 Grad. Morgen, da ist es dann überwiegend bewölkt, aber größtenteils trocken. Am Abend dann wieder Regen und Gewitter möglich bei ähnlichen Temperaturen wie heute.
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1: Um 8 Uhr mit Sven Steiner.
3: Die Prinzbacher Straße zwischen Steinach und Biberach bleibt nach dem Waldbrand vom 11. August noch mindestens bis Montag gesperrt. Es könnten sich Steine lösen und es wird unter anderem geprüft, ob noch weitere geschwächte Bäume gefällt werden müssen. Am 10. September ist wieder bundesweiter Warntag. In der Ortenau beteiligen sich Stand heute 32 Städte und Gemeinden und das Landratsamt. Es werden dann wieder Sirenen getestet und Warnmeldungen verschickt, zum Beispiel übers Handy. Nach zwei Auswärtsspielen in der zweiten Liga und im DFB-Pokal hat der Karlsruher SC heute ein Heimspiel. Es geht gegen Bundesliga-Absteiger Wolfsburg. Einfach näher dran an der Region. Jetzt Deutschland und die Welt mit Julia Wasselkopf.
4: Junge Menschen sind zunehmend pessimistisch mit Blick auf ihre finanzielle Zukunft. Nur noch 40% der 16- bis 25-Jährigen glauben, einen ähnlich hohen Lebensstandard wie ihre Eltern erreichen zu können. Das zeigt der Jugendfinanzmonitor der Schufa. Vor 8 Jahren haben noch fast doppelt so viele positiv auf ihre finanzielle Zukunft geschaut. Im Katastrophengebiet in Nepal und Tibet suchen Einsatzkräfte inzwischen nach etwa 2500 Vermissten. Die Zahl der Toten geben die Behörden aktuell mit fast 600 an. Dirk Godda.
5: Der schwierigste Teil ist der abgelagerte Schlamm als Folge der Flutwelle, sagt ein Armeesprecher in Batabaza. Dadurch ist es auch sehr schwierig, Hubschrauber in den betroffenen Gebieten zu landen. Die Straßen zu Orten hier in den Bergregionen, wo Menschen versorgt werden müssen, sind oft schwer beschädigt. Hilfsorganisationen versuchen teils mit Lastwagen diese Orte zu erreichen.
4: Im Handelsstreit zwischen den USA und Kanada droht jetzt auch Klopapier teurer zu werden. Kanada hat als Reaktion auf US-Strafzölle Gegenzölle von bis zu 50% auf Klopapier und Papierprodukte angekündigt. Ein US-Branchenverband warnt vor Panikkäufen. Die Lieferketten seien nicht auf plötzliche Nachfragespitzen ausgelegt. Die neue Saison in der Fußball-Bundesliga ist gestartet und Titelverteidiger FC Bayern hat gleich mal einen Heimsieg eingefahren. München schlug Stuttgart mit 5:1. Am Nachmittag empfängt Leipzig Gladbach, Köln hat Hoffenheim zu Gast und am Abend trifft Dortmund auf den HSV.
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1: Servus auf die Straßen, 8:02. Orbitsammlerin Angie, wie sieht's aus? Haben wir Gefahrenmeldungen oder Staus?
7: Nö.
8: Cool.
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1: Paar Anhängerblitzer hätte ich für euch. Unter anderem an der B294 Wolfach Richtung Schiltach, Höhe vor der Leeren Gericht, vor dem stationären Blitzer im 30er-Bereich, in Fischerbach im Ortsausgang Richtung Hausach oder auch in Rastatt in der Kehler Straße. Alles zum Nachlesen bei uns im Web oder in der App. Ihr habt noch was zu ergänzen? Dann gerne anrufen. 0800 504 33 und die 11 kommt sicher und entspannt an euer Ziel.
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0: Ed Sheeran, Repeat It. Ganz schicken Samstag hier aus dem Hitradio Ohrstudio. Und wenn Kleckern
1: keine gute Idee
0: ist und Rotwein und Tomatensauce zum Endgegner werden, dann ist wohl White Dinner. Und zwar heute in Offenburg.
2: Glaubt mir, das wird echt schwer zu übersehen. Warum, das erklärt Organisatorin Ute Dahmen am besten selber.
3: Das White Dinner ist ein großes Picknick mitten in der Stadt. Alle kommen weiß gekleidet, manche tragen auch schicke weiße Hüte oder Blumenkränze. Und das sieht natürlich auch wunderschön aus. Die Tische werden hübsch eingedeckt, viele bringen Kerzen mit, Stoffservietten machen das richtig nett. Und ihr braucht euch nicht anmelden, es kostet keinen Eintritt. Es geht einfach darum, sich zu treffen, gemeinsam zu essen, einen tollen Abend zu haben.
2: Die großen Tafeln stehen dieses Jahr vor dem Rathaus und sind natürlich alle mit weißen Tischtüchern gedeckt. Und dann pünktlich um 18 Uhr wird mit dem Essen gestartet. Die Empfehlung von der Organisatorin, seid am besten schon eine halbe Stunde früher da.
3: Die Leute bringen eben ihr Geschirr, Besteck, Gläser, alles selbst mit. Dann gibt's Vorspeisen, Hauptspeisen, Nachtische. Also da kann man schon mal gucken, was der Nachbar so auf dem Teller hat und gerne auch mal ein bisschen austauschen und vom anderen probieren.
2: Heute Abend spielt dann auch eine Liveband. Die Looney Tunes aus Emmendingen. Erst leise im Hintergrund, sodass man sich am Tisch noch angenehm unterhalten kann. Und später wird's dann auch laut. Da wird dann getanzt und der Abend gemeinsam ausgeklungen.
3: Ach, es kommen nette Teilnehmerinnen und Teilnehmer aus Straßburg und im Elsass. Dann kommen Gruppen, die schon viele Jahre gemeinsam da sind, überlegen sich, wie sie sich zurecht machen. Und mir gefällt einfach immer, was für eine gute Energie beim White Dinner ist. Es sind wirklich gute Vibes. Die Leute haben Spaß, sie tanzen, sie lachen. Also ich finde es ein wunderschönes Fest in der Stadt.
2: Jedes Jahr wieder ein besonderer Anblick. Das White Dinner in Offenburg. Und das ist heute Abend. Und noch eine Bitte der Organisatorin, wenn ihr kommt, bringt am besten eine Küchenrolle und Müllsäcke mit und hinterlasst euren Platz am Ende wieder sauber. Ja,

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3: Bei Wetterwächterin Silke in Leutesheim ist der Himmel leicht bewölkt bei 17 Grad. Anne aus Friesenheim meldet 17 Grad und Sonnenschein. Und in Oberkirch bei Wetterwächterin Katja haben wir ebenfalls 17 Grad. Auch hier scheint im Moment die Sonne. Ja, es wird auch überwiegend sonnig heute. Gegen Abend, da wird es mit den Wolken dann immer mehr. Örtlich auch Regen möglich bei Höchstwerten um 26 Grad. Morgen, da wird es dann überwiegend bewölkt, bleibt aber größtenteils trocken, zumindest tagsüber am Abend. Da gibt es dann wieder Regen und örtlich auch Gewitter bei ähnlichen Temperaturen wie heute.
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4: Am 11. August brannte der Wald bei Steinach. Darum bleibt die Prinzbacher Straße zwischen Steinach und Biberach noch mindestens bis Montag gesperrt. Es besteht die Gefahr, dass sich Steine lösen können. Außerdem wird geprüft, ob noch weitere geschwächte Bäume gefällt oder auch Felsen gesichert werden müssen. Bürgermeister Eisele appelliert, nicht in das betroffene Gebiet zu gehen und sich nicht leichtsinnig in Gefahr zu bringen. Das gelte auch für die Waldwege. Weitere Hintergründe heute in der Kinzigtal-Ausgabe des Offenburger Tageblatts. 32 Städte und Gemeinden aus der Ortenau und das Landratsamt sind Stand heute beim bundesweiten Warntag dabei. Der ist wieder am 10. September, zum inzwischen sechsten Mal. Ab 11 Uhr werden dann unter anderem Sirenen getestet und Warnmeldungen verschickt, zum Beispiel übers Handy. Ziel des Warntags ist es, die Warnsysteme der Kommunen zu prüfen und probeweise anzuwenden. Nach zwei Auswärtsspielen in der zweiten Liga und im DFB-Pokal steht für den Karlsruher SC heute ein Heimspiel an. Ab 13 Uhr geht es gegen den VfL Wolfsburg. Der Bundesliga-Absteiger ist zum ersten Mal seit 13 Jahren wieder in Karlsruhe. KSC-Trainer Maximilian Senft.
5: Eine Mannschaft, die ja Offensivqualität am Platz hat, der wir uns noch nicht so entgegenstellen mussten, wie das, was jetzt auf uns zukommt. Ich denke aber, dass uns diese ja, Underdog-Rolle und diese Tugenden, die du dafür brauchst, sehr gut zu Gesicht stehen.
4: Anpfiff ist heute Mittag um 1.
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3: Gleich 3 Minuten nach 8:30. Hallihallo auf die Straßen. Kurz den Verkehrsmonitor aktualisiert. Nö, immer noch nichts zu melden. Keine Gefahrenmeldungen oder Staus.
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3: Dafür haben wir den ersten mobilen Blitzer des Tages. Orbitsammler Pitt hat ihn entdeckt und zwar auf der Nordumfahrung Rastatt im 60er-Bereich. Alles zum Nachlesen, auch die Anhängerblitzer bei uns im Web oder in der App. Wenn ihr noch was entdeckt habt auf den Straßen, gerne anrufen. 0800 504 33 und die 11. Eine entspannte und vor allem sichere Fahrt.
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1: 29. August 2014. Meghan Trainor steigt mit All About That Bass in die Charts ein.
2: 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I'm all about that bass, no trouble.
1: Es ist Anfang 2010. Meghan Trainor gibt auf. Vielleicht soll es einfach nicht sein. Sie hat es versucht, sie hat mehrere Alben geschrieben und aufgenommen, aber kein Label möchte ihre Musik veröffentlichen. Vielleicht ist es an der Zeit, sich einzugestehen, dass man einfach nicht gut genug ist. Ihre Stimme vielleicht nicht gut genug ist oder sie vielleicht auch einfach nicht dem Stil gleicht, den andere Sängerinnen gerade haben. Vielleicht ist sie einfach nicht für das Rampenlicht gemacht, sondern für die zweite Reihe, als Songwriterin. Mit diesem neuen Ziel hat sie erste Jobs. Und bei einem dieser Jobs schreibt sie plötzlich einen sehr persönlichen Song. Ein Song darüber, wie es ist, sich in seinem Körper nicht hundertprozentig wohl zu fühlen, sich zu dick zu fühlen, sich zu schämen. Aber daraus irgendwann auch eine Stärke zu machen. Am Ende steht fest, es gibt niemanden, der diesen Song besser singen könnte als sie. Und so schafft sie es dann doch noch raus, aus der zweiten Reihe ins Rampenlicht mit All About That Bass.

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2: Na, wenn Bruce Willis sagt, jetzt kommt das Wetter, dann kommt natürlich auch das Wetter. Katja, Wetterwächterin aus Ichenheim, meldet 18 Grad und Sonnenschein. In Aachen bei Michelle ebenfalls 18 Grad, auch hier ist es sonnig. Und Wetterwächter Alfons aus Berghaupten meldet 19 Grad.

0: Grad. Auch hier im Moment wolkenlos. Ja, überwiegend sonnig, so wird das Wetter heute gegen Abend. Da gibt es dann immer mehr Wolken und örtlich kann es dann auch mal regnen bei Höchstwerten um 26 Grad. Morgen, da ist es dann überwiegend bewölkt, bleibt aber tagsüber größtenteils trocken. Am Abend, da gibt es dann wieder Regen und örtlich auch Gewitter bei ähnlichen Temperaturen wie heute.
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2: Die Badestelle Kehl-Goldscheuer ist erneut gesperrt. Vorübergehend darf dort nicht gebadet und geschwommen werden. Grund ist wieder ein zu hoher Enterokokkenwert im Wasser, wie zuletzt im Juli. Die Prinzbacher Straße zwischen Steinach und Biberach bleibt nach dem Waldbrand vom 11. August noch mindestens bis Montag gesperrt. Es könnten sich Steine lösen und es wird unter anderem geprüft, ob noch weitere geschwächte Bäume gefällt werden müssen. Am 10. September ist wieder bundesweiter Warntag. In der Ortenau beteiligen sich Stand heute 32 Städte und Gemeinden und das Landratsamt. Es werden dann wieder Sirenen getestet und Warnmeldungen verschickt, zum Beispiel übers Handy. Einfach näher dran an der Region. Jetzt Deutschland und die Welt mit Julia Wasselkopf.
3: Eine verpflichtende Krankschreibung ab Tag 1. Diese Pläne der Bundesregierung hat Arbeitsministerin Baas jetzt in Frage gestellt. Sie sei koalitionstreu, aber wir sollten uns schon noch mal fragen, ob das sinnvoll sei, sagte die SPD-Chefin der Funke Mediengruppe. Thomas Brockt.
4: Die Fraktionsspitzen haben gerade noch mal bekräftigt, dass alle Reformvorhaben bis Jahresende komplett umgesetzt werden sollen, also auch die Krankschreibung ab Tag 1. Baas stellt trotzdem die Sinnfrage, schließlich soll es auch Ausnahmen für Unternehmen mit eigenen Regelungen geben. Und Baas fürchtet deutlich längere Ausfallzeiten, wenn Menschen auch mit leichtem Infekt schon am ersten Tag zum Arzt gehen.
3: Der Bundesnachrichtendienst wirbt auf der Gamescom in Köln um Nachwuchs. Die Behörde hat an ihrem Messestand ein neues Level des Spiels BND-Legenden Operation Blackbox vorgestellt. Spielerinnen und Spieler sind dort als Agentin unterwegs. Am Messestand können Interessierte auch ihre Hacking- und Programmierfähigkeiten unter Beweis stellen und mit echten BND-Beamten ins Gespräch kommen. Die Berliner Verwaltung wird von Hackern erpresst. Das hat der regierende Bürgermeister Wegner jetzt bestätigt. Vor zwei Wochen war der Hackerangriff auf das Datennetz der Verwaltung bekannt geworden. Die Erpresser fordern rund 2 Millionen Euro in Bitcoin. Sie behaupten, sensible Daten zu haben. Berlin wird nicht auf die Erpressung eingehen. Im Himalaya-Gebiet werden nach der Sturzflut 2500 Menschen vermisst. Meterhoher Schlamm, unzerstörte Straßen und Brücken erschweren die Rettungsarbeiten. Die Zahl der Toten gaben die Behörden aktuell mit fast 600 an. Eine Familie aus dem Berchtesgadener Land konnte gestern aus dem Katastrophengebiet ausgeflogen werden.
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0: 3 Minuten nach 9, Servus auf die Straßen. Es hat gekracht, es gab einen Unfall in Lahr, und zwar an der Kreuzung B3 zur Straße im Götzmann. Das ist da, wo das Fachmarktzentrum ist. Dadurch haben wir hier Stau. Danke an Oliver fürs Entdecken und Reinschicken.
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0: Blitzer auf der Nordumfahrung Rastatt. Tempo 60 dürfte an dieser Stelle fahren. Alles zum Nachlesen, auch die Anhängerblitzer bei uns im Web oder in der App. Ihr habt noch was entdeckt, entweder zum Melden oder zum Abmelden. Einfach nur WhatsApp an die 0173 104 33 11. Entspanntes und sicheres Ankommen.
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0: 10 Minuten nach 9 einen wundervollen Samstag hier aus dem Hitradio Ohrstudio. Auch wenn ein Brand gelöscht ist, dann heißt das für die Feuerwehr noch lange nicht, dass ein Einsatz beendet ist. Das zeigt zum Beispiel der Waldbrand in Schramberg erst letztens. Ja, Tage nachdem das Feuer gelöscht war, da sind wieder Glutnester aufgeflammt. Die können sogar noch Wochen später gefährlich werden und sind sehr, sehr schwer zu finden, besonders in Wäldern. Und im Renchtal hilft da eine eigene Drohnenstaffel. Und zwar ortsübergreifend von den Feuerwehren Oppenau und Bad Peterstal. Oppenaus Feuerwehrkommandant Fabian Erlach, wie genau unterstützt die Drohnenstaffel denn die Einsatzkräfte vor Ort?
1: Wir können ganz gezielt mit Luftbilder unterstützen, bis hin zu dem, dass wir einen Livestream auch hier anbieten können für Mobilgeräte, die dann die Einsatzkräfte entsprechend vor Ort bei sich tragen, Tablets, Smartphones etc. und quasi dann live vor Ort sehen können, was aus der Luft für Erkenntnisse gewonnen werden, wo verstecken sich Glutnester, wo entwickelt sich ein Feuer oder wo findet man vielleicht eine vermisste Person, was wir anhand von Wärmedaten hier auf der Drohne dann entdecken können.
0: Ich muss ja ehrlich gestehen, Drohnen hören sich für mich immer so futuristisch an. Sind die denn vergleichbar mit diesen Hobby-Drohnen?
1: Ja, von bis tatsächlich. Die kleineren Drohnen, die es da gibt, die sind durchaus vergleichbar mit dem Hobbyistenbereich. Aber bis hin zu auch etwas größeren Drohnen, die dann einfach über eine bessere Kameraauflösung verfügen oder auch von der Wärmebildqualität.
0: Also up to date seid ihr auf jeden Fall im Renchtal mit der Drohnenstaffel. Da seid ihr Vorreiter. Wie froh seid ihr, die Dinger zu haben?
1: Die Vielfältigkeit einer Drohne ist natürlich unschlagbar im Vergleich zu den anderen Techniken. Eine viel schnellere Möglichkeit zu erkennen, wie dynamisch sich ein Feuer fortbewegt, was einfach dadurch eine super Ergänzung zu dem Polizeihelikopter auch darstellt. Außer jetzt Waldbrände sind natürlich gerade bei der Personensuche elementar. Wir haben hier halt die Möglichkeit, auch eine größere Fläche, schwer zugängliche Fläche, deutlich schneller abzusuchen. Auch gerade dank der Wärmetechnologie natürlich.
0: Ja, vielen, vielen, vielen Dank, Fabian Erlach. Und natürlich auch ein dickes Danke an alle Kameradinnen und Kameraden der Feuerwehren. Ich glaube, die letzten Wochen und Monate, die haben auch nochmal gezeigt, wie wichtig unsere freiwilligen Feuerwehren sind und was ihr da wirklich für eine absolut tolle Arbeit leistet.
1: Die Jungs und Mädels sind super engagiert. Ich glaube, da kann ich für den ganzen Kreis sprechen. Es werden immer wieder Kameraden in allen Ortschaften in den Feuerwehren gesucht. Und wenn auch du Lust hast, dich für die Menschen in deinem Ort einzubringen, dann geh zu der örtlichen Feuerwehr oder zu der Hilfsorganisation THW, Rotes Kreuz, Bergwachten, was es alles gibt im Ehrenamt, dass man den Schritt wagt und das wirklich ein tolles Hobby ist.
2: Das ist eine super Idee.
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2: Wetterwächter Nikita aus Kehl meldet 19 Grad, der Himmel leicht bewölkt. In Gengenbach bei Sebastian knappe 21 Grad, hier ist es sonnig. Und in Wolfach bei Bosena, da haben wir 18 Grad, auch hier der Himmel wolkenlos. Ja, überwiegend sonnig heute, zumindest tagsüber. Gegen Abend wird es mit den Wolken immer mehr, dann kann es örtlich auch mal regnen. Höchstwerte heute so um 26 Grad. Morgen, da ist es dann überwiegend bewölkt, bleibt tagsüber aber größtenteils trocken. Am Abend, da kommt der Regen und stellenweise auch Gewitter wieder, das Ganze bei ähnlichen Temperaturen wie heute.
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0: Die Badestelle Kehl-Goldscheuer ist erneut gesperrt. Vorübergehend darf dort nicht gebadet und geschwommen werden, heißt es auf der Website der Ortschaft. Das Landratsamt hat einen zu hohen Wert für Enterokokken im Wasser nachgewiesen und eine Sperrung angeordnet. Das war zuletzt im Juli der Fall, ebenfalls wegen zu hoher Enterokokkenwerte. Als Hauptverursacher galten damals die Kanadagänse rund um die Badestelle. Im Industriegebiet Sasbach-West tut sich einiges. Die Bäckerei Orlemann hat nach dem Aus der Firma Wirtwein die Fabrikhallen und Gelände gekauft und verlagert ihre Produktion von Ottenhöfen dorthin. Für die zweite Halle konnte ein Investorenteam gewonnen werden. Das plant dort eine Paddle-Halle mit insgesamt 5 Plätzen. Der Center Court könnte sogar Bundesliga-tauglich werden. Jetzt läuft erstmal die Planungsphase. Bürgermeisterin Opitz machte aber schon deutlich, dass Gemeinderat und Ortsverwaltung die Nutzungsänderung befürworten. Die Pläne heute in der Aacher Rentsch-Zeitung. Am 11. August brannte der Wald bei Steinach. Darum bleibt die Prinzbacher Straße zwischen Steinach und Biberach noch mindestens bis Montag gesperrt. Es besteht die Gefahr, dass sich Steine lösen können. Außerdem wird geprüft, ob noch weitere geschwächte Bäume gefällt oder auch Felsen gesichert werden müssen. Bürgermeister Eisele appelliert, nicht in das betroffene Gebiet zu gehen und sich nicht leichtsinnig in Gefahr zu bringen. Das gelte auch für die Waldwege. Tausende Besucher werden wieder erwartet. In Berghaupten sind an diesem Wochenende die Race Days. Heute steht zunächst Speedway an. Unter anderem geht es ab 14.15 Uhr um den Bayern Cup. Am Sonntag wird dann auf der fast 700 Meter langen Grasbahn gefahren. Training ist vormittags, um 12.50 Uhr die Fahrervorstellung. Danach stehen 20 Läufe an, unter anderem das EM-Finale der Gespanne.
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6: Gleich 3 Minuten nach 10. Hallöchen auf die Straßen. In La hat's gekracht. Es gab einen Unfall an der Kreuzung B3 im Götzmann, also da beim Fachmarktzentrum. Dadurch haben wir auch Stau.
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6: Blitzer auf der Nordumfahrung Rastatt. Tempo 60 dürft ihr hier fahren. Alles zum Nachlesen, auch die Anhängerblitzer bei uns im Web oder in der App. Wenn ihr noch was Erhellendes beizusteuern habt zum Verkehr, scheut euch nicht anzurufen. 0800 504 33 und die 11. Aber Hauptsache entspannt und sicher ankommen.
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1: 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Der höchste Kirchturm der Ortenau steht in Schuttern. Von der ehemaligen Benediktinerabtei zwischen 746 und 753 gegründet, ist die barocke Klosterkirche Maria Himmelfahrt der einzige Überrest. Unter der Kirche befindet sich das älteste nicht-römische Fußbodenmosaik Deutschlands. Matthias Rudolf ist der erste Vorsitzende des historischen Vereins Schuttern.
2: Das ist schon ein wahnsinniges

0: Das Alleinstellungsmerkmal, was man hier vorhanden hat, wo man auch so nirgends ein zweites Mal findet. Also, wissen Sie, eine schöne barocke Kirche oder eine schöne Statue oder sowas, man findet überall in jeder Kirche irgendwo vielleicht sowas. Aber das hier letztendlich, das gibt es tatsächlich nur in Schutter.
1: 1970 erst hat man mit den Grabungsarbeiten begonnen.
0: Und das war natürlich eine riesige Sensation. Das kam so ganz in der Landesnachricht. Da wurde viele archäologische Mittel, fast alles, was man hatte, ist hier in die Ortenau, hier nach Schuddern geflossen. Und man hat dann angefangen zu forschen und zu graben.
1: Das Mosaik zeigt ein biblisches Motto aus dem Alten Testament.
0: Zu sehen ist ganz klar, Kain erschlägt den Abel. Auf der anderen Seite dann die zwei nochmal, einmal mit Ehre. Der Rest ist leider zerstört. Was im Innenbereich ist, ist auch nicht ganz so einfach zu sagen. Also da gibt es auch unterschiedliche Theorien.
1: Mehr zum Mosaik und zu den angebotenen Führungen im Rathaus Friesenheim. Barbara Puppe, Hitradio Ohr.

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1: Wetter. Bei Wetterwächterin Desiree in Bühlertal 21 Grad Sonnenschein. Klaus aus Oberkirch meldet ebenfalls 21 Grad und Sonne. Und in Kippenheim bei Wetterwächterin Stefanie 22 Grad. Auch hier ist es im Moment wolkenlos. Ja, überwiegend sonnig heute, zumindest tagsüber gegen Abend. Dann immer mehr Wolken und örtlich auch mal Regen bei Höchstwerten um 26 Grad. Morgen, da ist es dann überwiegend bewölkt, bleibt aber größtenteils trocken. Am Abend gibt es dann wieder Regen, örtlich auch Gewitter bei ähnlichen Temperaturen wie heute.
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0: Die Badestelle Kehl-Goldscheuer ist erneut gesperrt. Grund ist wieder ein zu hoher Enterokokkenwert im Wasser, wie zuletzt im Juli. Die Bäckerei Orlemann hat Fabrikhallen und Gelände im Sasbacher Industriegebiet West gekauft und verlagert ihre Produktion von Ottenhöfen dorthin. Für ein Gebäude konnte ein Investorenteam gewonnen werden. Das plant dort eine Paddelhalle mit insgesamt 5 Plätzen. In Berghaupten starten heute die Race Days. Heute steht zunächst den ganzen Tag Speedway an, morgen sind dann auf der Grasbahn 20 Läufe, unter anderem das EM-Finale der Gespanne. Einfach näher dran an der Region. Jetzt Deutschland und die Welt mit Julia Wasselkopf.
1: Zum ersten Mal dürfen bei der Berlin-Wahl Jugendliche ab 16 das Abgeordnetenhaus mitwählen. Damit sind über 55.000 junge Menschen zusätzlich wahlberechtigt. Bei insgesamt 2,5 Millionen Wahlberechtigten eine kleine, aber möglicherweise wahlentscheidende Gruppe, falls es knapp wird. Kandidieren dürfen unter 18-Jährige weiterhin nicht. Die Berlin-Wahl ist in 3 Wochen. Im Himalaya-Gebiet geben die Rettungsteams die Hoffnung nicht auf, Überlebende zu finden. Nach der Sturzflut werden 2500 Menschen vermisst. Mehr als 600 kamen ums Leben. Jana Kramer.
2: Wie viele Deutsche sich genau in der Region aufhalten, konnte das Auswärtige Amt nicht beziffern. Die Behörde spricht von einer hohen einstelligen Zahl. Eine 4-köpfige Familie aus Deutschland konnte gestern mit einem Hubschrauber in Sicherheit gebracht werden.
1: Im Handelsstreit zwischen den USA und Kanada droht jetzt auch Klopapier teurer zu werden. Kanada hat als Reaktion auf US-Strafzölle Gegenzölle von bis zu 50% auf Klopapier und Papierprodukte angekündigt. Ein US-Branchenverband warnt vor Panikkäufen. Die Lieferketten seien nicht auf plötzliche Nachfragespitzen ausgelegt. Junge Menschen sind zunehmend pessimistisch mit Blick auf ihre finanzielle Zukunft. Nur noch 40% der 16- bis 25-Jährigen glauben, einen ähnlich hohen Lebensstandard wie ihre Eltern erreichen zu können. Das zeigt der Jugendfinanzmonitor der Schufa. Vor 8 Jahren haben noch fast doppelt so viele positiv auf ihre finanzielle Zukunft geschaut. Ganze 2 Stunden lang hat ein Hund den Verkehr auf einer Autobahn in der Nacht ausgebremst. Betroffen war die A8 bei Pforzheim. Mit mehreren Streifenwagen und einem Hubschrauber ist die Polizei dem Hund gefolgt. Wegen der Wildschutzzäune konnte der Hund die Autobahn nicht verlassen und ist schließlich über eine Auffahrt entkommen. Wohin der Hund gelaufen ist und wem er gehört, bleibt unklar.
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5: 3:10, Servus auf die Straßen. Unfall in Laa, es hat gekracht an der Kreuzung B3 zur Straße im Götzmann. Dadurch haben wir hier Stau.
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5: Es blitzt auf der Nordumfahrung Rastatt. Tempo 60 dürft ihr hier fahren. Alles zum Nachlesen plus Anhängerblitzer bei uns im Web oder in der App. Ihr habt noch was entdeckt unterwegs? Einfach eine WhatsApp schicken. 01731043 und die 11. Entspannte und sichere Fahrt.
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0: 11 Minuten nach 10, es ist Samstag. Kurze Frage, was macht ihr eigentlich heute Abend?
1: Weiß ich nicht.
0: Ah, gar kein Problem, ich hätte da eine gute Idee.
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3: Hi, Frankie Dickhoff hier. 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Das ist dort direkt neben dem Turmbaumarkt. 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Mit dabei ist auch mein Kollege DJ Heinz Ketchup. Und wir hauen euch die größten Hits aus diesen zwei verrückten Musikjahrzehnten um die Ohren. 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Freue mich auf euch.

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1: So, Technik macht wieder Technik-Sachen, das ist aber gar kein Problem. Jetzt gibt's die Nachrichten mit Sven Steiner. Oder auch nicht, doch.
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2: Die Badestelle Kehl-Goldscheuer ist erneut gesperrt. Vorübergehend darf dort nicht gebadet und geschwommen werden, heißt es auf der Website der Ortschaft. Das Landratsamt hat wieder einen zu hohen Wert für Enterokokken im Wasser nachgewiesen und eine Sperrung angeordnet. Das war zuletzt im Juli der Fall. Als Hauptverursacher galten damals die Kanadagänse rund um die Badestelle. Die Innenstadt ganz in Weiß. So sieht es in Offenburg heute Abend wieder aus, beim White Dinner. Rund 800 weiß angezogene Besucher werden auf dem Rathausplatz erwartet. Sie bringen sich Essen und Getränke selbst mit, Bänke und Tische stellt die Stadt bereit. Organisatorin Ute Dahmen.
3: Ach, es kommen nette Teilnehmerinnen und Teilnehmer aus Straßburg und dem Elsass. Dann kommen Gruppen, die schon viele Jahre gemeinsam da sind, überlegen sich, wie sie sich zurecht machen, bringen schöne Tischdekorationen mit. Mir gefällt einfach immer, was für eine gute Energie beim Weitender ist. Es sind wirklich gute Vibes.
2: Los geht's um 18 Uhr. Nach zwei Auswärtsspielen in der zweiten Liga und dem DFB-Pokal steht für den Karlsruher SC heute ein Heimspiel an. Ab 13 Uhr geht es gegen den VfL Wolfsburg. Der Bundesliga-Absteiger ist zum ersten Mal seit 13 Jahren wieder in Karlsruhe. KSC-Trainer Maximilian Senft.
4: Eine Mannschaft, die ja Offensivqualität am Platz hat, der wir uns noch nicht so entgegenstellen mussten, wie das, was jetzt auf uns zukommt. Ich denke aber, dass uns diese Underdog-Rolle und diese Tugenden, die du dafür brauchst, sehr gut zu Gesicht stehen.
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1: 3:30, Hallöchen auf die Straßen. Immer noch Stau und stockender Verkehr in Lahr hat gekracht. Unfall an der Kreuzung B3 zur Straße im Götzmann.
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1: Es blitzt auf der Nordumfahrung Rastatt. Tempo 60 dürfte an dieser Stelle fahren. Alles zum Nachlesen auf auch die Anhänger Blitzer bei uns im Web oder in der App. Ihr habt noch was entdeckt? Dann Bescheid geben. Anrufen 0800 504 33 und die 11. Entspannte und sichere Fahrt.
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Ja, ich weiß, liebe Schulkinder und liebe Jugendliche, es sind nicht nur Sommerferien, es ist auch noch Samstag, aber wir müssen ganz kurz über Johann Wolfgang von Goethe sprechen. Der hätte gestern nämlich 277. Geburtstag gehabt und boah, wie ich es auf der Schule gehasst habe. Gequält wurden wir mit den Leiden des jungen Werther Faust, der Tragödie

0: erster und zweiter Teil. Oder auch ganz schlimm, wie ich fand, die Iphigenie auf Tauris. Ja, aber gestern wäre auf jeden Fall sein Geburtstag gewesen. 1749 wurde er geboren. Ja, zum Glück, könnte man sagen. Stell dir mal vor, Goethe wäre ums Jahr 2000 rum geboren. Dann wäre er Gen Z, wird sich wahrscheinlich JW from the G nennen und der Erlkönig, der hätte sich vermutlich so angehört.
1: Wer swiped so spät noch durch den Feed? Der Vater ist's. Er ist auf Weed. Er hält das Handy, scrollt nur sacht, checkt TikTok-Stories gern bei Nacht. Mein Sohn, was tippst du so wild in den Chat? Papa, der Erlkönig hat mir gesnappt.
2: Komm, lieber Knabe, komm in mein Team. Ich hab gratis WLAN und Netflix im Stream.
3: Mein Sohn, das ist nur ein Bot. Erst spammt er dich voll, dann ghostet er flott.
4: Kein Anschluss unter dieser Nummer.
2: Komm, Knabe, bei mir gibt's Fame und auch Cash. Dein Account, der wird lit und dein Style, der wird fresh.
1: Wow. Doch plötzlich, oh Schreck, die Verbindung reißt ab. Kein WLAN, kein Netz. Und die Timeline macht schlapp.
3: Nein!
1: Sie erreichen den Hof mit Mühe und Not. Doch das Handy bleibt still, denn der Akku ist tot.

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2: In Fischerbach bei Wetterwächterin Jenny 23 Grad und Sonnenschein. In Kehl bei Michael 22 Grad und wolkenloser Himmel. Und in Durbach bei Wetterwächter Jakob 22,3 Grad. Auch hier scheint im Moment die Sonne. Ja, überwiegend sonnig, so bleibt es heute zumindest tagsüber gegen Abend. Da wird es dann mit den Wolken immer mehr. Örtlich kann es dann auch mal regnen bei Höchstwerten um 26 Grad. Morgen ist es überwiegend bewölkt, bleibt aber größtenteils trocken. Am Abend, da kann es dann wieder örtlich regnen und auch gewittern bei ähnlichen Temperaturen wie heute.
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2: Um 11 Uhr mit Sven Steiner.
3: Die Badestelle Kehl-Goldscheuer ist erneut gesperrt. Grund ist wieder ein zu hoher Enterokokkenwert im Wasser, wie zuletzt im Juli. Die Offenburger Innenstadt ganz in Weiß. Heute Abend ist wieder das White Dinner. Rund 800 weiß angezogene Besucher werden auf dem Rathausplatz erwartet. Nach zwei Auswärtsspielen in der zweiten Liga und im DFB-Pokal hat der Karlsruher SC heute ein Heimspiel. Es geht gegen Bundesliga-Absteiger Wolfsburg. 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Jetzt Deutschland und die Welt mit Julia Wasselkopf.
4: Der Bundesnachrichtendienst wirbt auf der Gamescom in Köln um Nachwuchs. Die Behörde hat einen Messestand mit einem ganz besonderen Spiel. Thomas Brockt.
5: BND-Legenden Operation Blackbox heißt das Spiel, bei dem die Gamer ein Datenpaket stehlen und in Sicherheit bringen müssen.

0: Dabei müssen Sie am Controller möglichst schnell Muster erkennen und reagieren. Entscheidend dabei höchste Konzentration. Gamer sind technikaffin und schlüpfen gerne in andere Rollen, so die Behörde. Und das macht sie für den BND interessant.
1: Eine Krankschreibung ab dem ersten Tag. Den Plan der Bundesregierung findet Arbeitsministerin Baas nicht gut. Der Funke Mediengruppe hat die SPD-Vorsitzende gesagt, sie sei zwar koalitionstreu, man solle sich aber fragen, ob die Regelung sinnvoll sei. Menschen könnten bei einem leichten Infekt sofort zum Arzt gehen und sich eine ganze Woche krankschreiben lassen, statt nur kurz auszufallen. Nach der Katastrophe im Himalaya bittet Nepal um gezielte Hilfe aus dem Ausland. Dringend benötigt wird spezialisierte Unterstützung dabei, Menschen aus Tunneln zu bergen, Verkehrswege zu reparieren sowie Leichen zu identifizieren und aufzubewahren. Inzwischen melden die Behörden mehr als 600 Tote und etwa 2500 Vermisste. Ein Tornado hat eine der markantesten mittelalterlichen Kirchen Norditaliens schwer beschädigt, die Kathedrale von Cremona. Durch das Unwetter gestern brach der obere Teil des Turms ab. Der heftige Sturm traf auch das historische Rathaus der Stadt und weitere Gebäude. Hunderte Autos wurden vom Hagel und umstürzenden Bäumen zerstört.
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4: 11:02, Servus auf die Straßen. Es läuft in der Region keine Gefahrenmeldungen oder Staus.
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4: Einen einsamen mobilen Blitzer haben wir im System. Der steht auf der Nordumfahrung Rastatt. Tempo 60 dürft ihr hier fahren. Alles zum Nachlesen, auch die Anhängerblitzer bei uns im Web oder in der App. Ihr habt noch was entdeckt? Her damit. Gerne per WhatsApp 0173 104 33 und die 11. Kommt gut, sicher und entspannt an.
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0: 10 Minuten nach 11, schönen Samstag, wünsche ich Hitradio Ohr hier. In den Nachrichten, in den Weltnachrichten zur vollen Stunde haben wir es gerade gehört. Die Gamescon in Köln läuft, der Gamescom. Ja, das Mekka für alle, die es mit Gaming haben. Sogar der BND, unser Bundesnachrichtendienst, ist dort vertreten mit einem Messestand und einem Spiel. BND Legenden Operation Blackbox heißt das Spiel. Und ob ihr nach Köln gehen solltet oder ob ihr vielleicht jetzt eh schon ein kleines Gaming-Problem habt. Da gibt es durchaus das ein oder andere Anzeichen.
1: Und hier ist Platz 5.
0: Du sagst zu deinem Chef nicht mehr Chef, sondern Endgegner.
2: Finish him, Fatality.
1: Platz 4.
0: In deinem Landkreis lebt kein einziges Moorhuhn.

0: Der dritte Platz.
1: Beim Blick aus dem Fenster denkst du nur, realistische Grafik,
2: wow,
1: aber langweilige Texturen.
3: Mei, was ist das langweilig?
0: Platz Nummer 2.
1: Du gehst wie in World of Warcraft mit Schwert und Rüstung in eine Bar und bestellst dein Feierabendbier so.

0: The Human League, Don't You Want Me bei Hitradio Ohr. 11.15 Uhr ist es am Samstag und Leute, obwohl Samstag ist, haltet euch fest, hab ich trotzdem einen neuen mobilen Blitzer für euch.
1: Da wird man sprachlos.
0: Also ich jetzt nicht, weil wer soll euch dann den Blitzer verraten? Und zwar Silvia hat ihn entdeckt in Bühl, und zwar in Bühlstadt, also das große, nicht das kleine Bühl. Da blitzt es jetzt in der Rheinstraße ab Tempo 30.

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1: Wetter. Im Dreikirchendorf Meschbach, da wohnt unser lieber Wetterwächter Ralf mit seiner bezaubernden Frau Evelyn und die beiden melden 25,5 Grad und Sonnenschein. In Steinach bei Tanja 22 Grad, der Himmel ist wolkenlos und in Muckensturm bei Wetterwächter Marco 22 Grad, auch hier scheint die Sonne. Macht sie eigentlich auch den Rest des Tages, es wird überwiegend sonnig heute. Gegen Abend, da zieht der Himmel zu, örtlich kann es dann auch mal regnen bei Höchstwert. Um 26 Grad. Morgen, da ist es dann überwiegend bewölkt, bleibt tagsüber aber größtenteils trocken. Am Abend, da kann es dann wieder örtlich Regen und Gewitter geben bei ähnlichen Temperaturen wie heute.
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1: Um 11:30 mit Sven Steiner.
3: 32 Städte und Gemeinden aus der Ortenau und das Landratsamt sind, Stand heute, beim bundesweiten Warntag dabei. Der ist wieder am 10. September, zum inzwischen 6. Mal. Ab 11 Uhr werden dann unter anderem Sirenen getestet und Warnmeldungen verschickt, zum Beispiel übers Handy. Ziel des Warntags ist es, die Warnsysteme der Kommunen zu prüfen und probeweise anzuwenden. Im Industriegebiet Sasbach-West tut sich einiges. Die Bäckerei Orlemann hat nach dem Aus der Firma Wirtwein Fabrikhallen und Gelände gekauft und verlagert ihre Produktion von Ottenhöfen dorthin. Für die zweite Halle konnte ein Investorenteam gewonnen werden. Das plant dort eine Paddelhalle mit insgesamt 5 Plätzen. Der Center Court könnte sogar bundesligatauglich werden. Jetzt läuft aber erstmal die Planungsphase. Bürgermeisterin Opitz machte aber schon deutlich, dass Gemeinderat und Ortsverwaltung die Nutzungsänderung befürworten. Die Pläne heute in der Aacher Rentsch-Zeitung.

0: Die Innenstadt ganz in Weiß. So sieht es in Offenburg heute Abend wieder aus beim White Dinner. Rund 800 weiß angezogene Besucher werden auf dem Rathausplatz erwartet. Sie bringen sich Essen und Getränke selbst mit. Bänke und Tische stellt die Stadt bereit. Organisatorin Ute Dahmen.
1: Ach, es kommen nette Teilnehmerinnen und Teilnehmer aus Straßburg und im Elsass. Dann kommen Gruppen, die schon viele Jahre gemeinsam da sind, überlegen sich, wie sie sich zurecht machen, bringen schöne Tischdekorationen mit. Mir gefällt einfach immer, was für eine gute Energie beim White Dinner ist. Es sind wirklich gute Vibes.
0: Los geht's um 18 Uhr. Tausende Besucher werden wieder erwartet. In Berghaupten sind an diesem Wochenende die Race Days. Heute steht zunächst den ganzen Tag Speedway an. Am Sonntag wird dann auf der fast 700 Meter langen Grasbahn gefahren. 20 Läufe stehen an, unter anderem das EM-Finale der Gespanne.
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4: Servus auf die Straßen. 2 Minuten nach 11:30 haben wir es. Es läuft in der Region. Keine Gefahrenmeldungen oder Staus.
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4: In Bühl, also in Bühlstadt, Blitzer in der Rheinstraße im 30er-Bereich, in Rastatt auf der Nordumfahrung, Tempo 60 erlaubt und einen neuen Blitzer haben wir zwischen Offenburg und Eberswaier nach der Brücke, Tempo 50 dürft ihr hier fahren. Danke an Dominik fürs Entdecken und Reinschicken. Alles zum Nachlesen, auch die Anhängerblitzer bei uns im Web oder in der App. Ihr habt noch was entdeckt zu melden oder vielleicht auch zum Abmelden. Einfach eine WhatsApp an die 0173 104 33 und die 11. Entspannte und sichere Fahrt.
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0: Ärzte mit der inoffiziellen Hymne der Deutschen Bahn. Zu spät in der Live-Version in unserem Summer of Life hier bei Hitradio Ohren. Wisst ihr, vor was es auch nicht zu spät ist? Für einen Besuch im Kino.
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0: Seit Donnerstag läuft nämlich der neue Film von Star-Regisseur Ridley Scott, also das Masterbrain hinter Alien, Blade Runner und Gladiator, hat sich im Regiestuhl nochmal bequem gemacht und rausgekommen ist ein Weltuntergangsfilm. Und dabei geht es um den Untergang der Zivilisation und einen Mann, der trotz allem noch an die Hoffnung glaubt. Und Kollege Sebastian Will, der hat den Film schon gesehen.
2: Ridley Scott kann große Welten. Und in Das Ende der Sterne ist die Welt, wie wir sie kennen, Geschichte. Eine Pandemie hat einen Großteil der Menschheit ausgelöscht. Aber Hick, ein junger Pilot, zählt zu den wenigen Überlebenden und er gibt nicht auf. Mit seinem treuen Hund und einem alten Propellerflugzeug macht er sich auf die Suche nach anderen Menschen. Aber die Not hat die meisten Menschen verändert.
3: Bevor die Welt unterging, habe ich meine Frau geküsst. Und mit meinem Hund gespielt.
4: Die Welt von damals existiert nicht mehr. Hier gibt's nur uns. Das Einzige, was wir fürchten müssen, sind
3: die Überlebenden.
2: Auf seiner Suche trifft Hick dann aber auf Seema und damit auf eine Frau, die zeigt, dass es in dieser zerstörten Welt auch noch Gutes gibt.
5: Mir fehlt Musik. Einkaufen, fahren und laut singen.
3: Mir fehlt was einkaufen zu können.
2: Genau darum geht es in diesem Film. Nicht nur Endzeit, Action und Gefahr, sondern was bleibt vom Menschsein übrig, wenn fast alles verloren ist? Was ist wirklich wertvoll und warum ist Hoffnung eine der größten Stärken der Menschen?
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2: Hallöchen, wir gucken mal in die Region. In Kappelrodeck haben wir 21 Grad, beim Joachim wechselnd bewölkt ist es da. Ähnlich sieht es auch aus in Aachen bei Miriam. 24 Grad schickt sie von da. Heute wird es überwiegend sonnig. Gegen Abend gibt es dann immer mehr Wolken und hier und da müssen wir auch mit Regen und vielleicht sogar hier und da sogar mit Gewittern rechnen. Um die 26 Grad bleibt es heute. Morgen ist es überwiegend bewölkt, aber größtenteils trocken. Am Abend auch da wieder die Möglichkeit auf Regen und Gewitter. Und ähnliche Temperaturen wie heute gibt's auch morgen.
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2: Um 12 Uhr mit Sven Steiner.
3: Die Prinzbacher Straße zwischen Steinach und Biberach bleibt nach dem Waldbrand vom 11. August noch mindestens bis Montag gesperrt. Es könnten sich Steine lösen und es wird unter anderem geprüft, ob noch weitere geschwächte Bäume gefällt werden müssen. Die Bäckerei Orlemann hat Fabrikhallen und Gelände im Sasbacher Industriegebiet West gekauft und verlagert ihre Produktion von Ottenhöfen dorthin. Für ein Gebäude konnte ein Investorenteam gewonnen werden. Das plant dort eine Paddelhalle mit insgesamt 5 Plätzen. In Berghaupten sind an diesem Wochenende die Race Days. Heute steht zunächst den ganzen Tag Speedway an.

0: Morgen sind dann auf der Grasbahn 20 Läufe, unter anderem das EM-Finale der Gespanne. 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
1: Heute hätten Norwegens König Harald V. und seine Frau Sonja ihren 58. Hochzeitstag gefeiert. Nach dem Tod ihres geliebten Mannes muss die Königin den Tag nun alleine begehen. Julia Weschenbach.
2: Seit dem Tod des geliebten Königs ist es grau und nass in der Hauptstadt. Trotzdem kamen bis in die Nacht noch Menschen zum Schlossplatz, um Blumen und Briefe für Harald V. zu hinterlassen. Geschätzt 20.000 Menschen waren am Todestag des Königs hierher gekommen. In den kommenden Tagen sollen sich die Norweger am Sarg von König Harald noch einmal verabschieden können.
1: Junge Menschen sind zunehmend pessimistisch mit Blick auf ihre finanzielle Zukunft. Nur noch 40% der 16- bis 25-Jährigen glauben, einen ähnlich hohen Lebensstandard wie ihre Eltern erreichen zu können. Das zeigt der Jugendfinanzmonitor der Schufa. Vor 8 Jahren haben noch fast doppelt so viele positiv auf ihre finanzielle Zukunft geschaut. US-Präsident Trump hat ein umfangreiches Ölabkommen mit Venezuela verkündet. Nach seinen Angaben erhalten die USA die Kontrolle über Erdölvorkommen im Umfang von 65 Milliarden Barrel. Das entspräche rund einem Fünftel der Vorkommen, die sich nach Schätzungen zufolge in Venezuela befinden. Trump sprach vom größten Ölgeschäft der Geschichte. Zum ersten Mal dürfen bei der Berlin-Wahl Jugendliche ab 16 das Abgeordnetenhaus mitwählen. Damit sind über 55.000 junge Menschen zusätzlich wahlberechtigt. Bei insgesamt 2,5 Millionen Wahlberechtigten eine kleine, aber möglicherweise wahlentscheidende Gruppe, falls es knapp wird. Kandidieren dürfen unter 18-Jährige weiterhin nicht. Die Berlin-Wahl ist in 3 Wochen. Ganze 2 Stunden lang hat ein Hund den Verkehr auf einer Autobahn in der Nacht ausgebremst. Betroffen war die A8 bei Pforzheim. Mit mehreren Streifenwagen und einem Hubschrauber ist die Polizei dem Hund gefolgt. Wegen der Wildschutzzäune konnte der Hund die Autobahn nicht verlassen und ist schließlich über eine Auffahrt entkommen. Wohin der Hund gelaufen ist und wem er gehört, bleibt unklar.
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5: Hallo auf die Straßen, ganz entspannt haben wir es heute. Nichts Großes los, keine Gefahren oder Staus in der Region.
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5: Geblitzt wird zwischen Offenburg und Eberswalde nach der Brücke. Hier ist 50 erlaubt. Und in Bühl in der Rheinstraße steht ein Blitzer, da nicht schneller als 30 fahren. Außerdem gibt es noch Anhängerblitzer, beispielsweise auf der B294 Gundelfingen Richtung Waldkirch, Höhe Abfahrt Denzlingen, da gilt 120. Alle Anhängerblitzer der Region findet ihr bei uns in der Hitradio OR App oder im Web. Und wenn ihr unterwegs seid und was Neues entdeckt auf den Straßen, dann schickt es gern rein per WhatsApp an die 0173 104 33 11. Und ich wünsche euch gutes und sicheres Ankommen am Samstagmittag.
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5: Und wenn ihr heute noch nichts geplant habt, dann habe ich gleich was für euch, was sich lohnen könnte als kleinen Samstagausflug.

Er ist wahrscheinlich der Trendsport überhaupt im Moment. Paddle. Ihr habt es eben in den Regionalnachrichten bei uns auch gehört. In Sassbach, da soll auch bald ein neuer Platz dafür entstehen. Und auch in Offenburg gibt es einen ganz neuen Platz dafür, die Paddle-Oase. Sie wird an diesem Wochenende eröffnet. Warum wollt ihr denn Paddle hier nach Offenburg bringen, Tim?

0: selber erlebt. Vor anderthalb, zwei Jahren haben wir damit angefangen. War nur super ärgerlich, dass man immer eine halbe Stunde mindestens fahren musste. Das war für uns so ein ausschlaggebender Grund zu sagen, warum machen wir nicht selber was und bringen den Sport auch einfach hier in die Stadt, damit eigentlich viele Leute nicht das Problem haben, was wir hatten.
1: Mhm. Wo genau findet man euren Platz und was macht ihn vielleicht auch besonders?
0: Unseren Platz, den findet man beim Flugblatt. Das sind die ehemaligen Tennisplätze vom PSV Offenburg. Drei Tennisplätze bestehen noch und wir haben auf drei Tennisplätze, die seit rund zweieinhalb Jahren stillgelegt waren, jetzt vier Courts gebaut, drei Doppelplätze, ein Singleplatz. Und ja, ich würde mal behaupten, das, was unsere Anlage ein Stück weit besonders macht, ist die Großzügigkeit. Wir haben schon sehr viel Wert darauf gelegt, dass das einfach ein Ort wird, wo man sich auch wohlfühlt, wo man Zeit verbringt. Das heißt auch abseits von den Plätzen, dass man einfach eine Möglichkeit hat, entspannt Zeit mit Freunden, ob vor oder nach dem Spiel, zu verbringen. Und dann natürlich auch die Nähe zum PSV Offenburg mit der Tennisabteilung. Wir haben da die Möglichkeit, eine Paddle-Abteilung mit einzugliedern. Das wird jetzt alles nach und nach kommen und da freuen wir uns auch richtig drauf.
1: Sehr cool. Ihr heißt ja Paddle Oase. Warum genau der Name?
0: Ja, ich sag das Wort Oase, da steckt ja schon viel so Wohlfühlcharakter oder wir verbinden das mit einem südländischen Flair, wo eine Mischung aus Spaß, aus Wohlfühlen, natürlich auch Bepflanzung, Grün spielt eine Rolle. Das fehlt jetzt aktuell noch, aber das wird Anfang nächstes Jahr zum Frühjahr hin auch nochmal eine größere Rolle werden.
1: Ursprünglich kommt der Trendsport-Paddle aus Spanien. Da habe ich das erste Mal auch im Urlaub gesehen und daher passt dieser südliche Flair, den es bei der Paddle-Oase geben soll, auch ziemlich gut dazu. Was der Sport-Paddle überhaupt ist und was da während dem zweiten Eröffnungstag heute so los ist, darüber sprechen wir gleich noch.

0: Der Trendsport Paddle kommt nach Offenburg. Tim Busam ist Teil der Paddle-Oase, die dieses Wochenende eröffnet. Was genau ist denn aber dieser Sport Paddle, Tim?
1: Also man muss sich vorstellen, Paddle ist eine Mischung aus Tennis und Squash. Wir haben ja ein gespanntes Netz in der Mitte, ein Feld, das hat 20 mal 10 Meter. Man spielt es in der Regel 2 gegen 2. Und das Besondere an dem Platz oder an dem Court ist, dass drumherum das Ganze eingezäunt ist. Eine Mischung aus Zaunelementen und Glaselementen, die auch Teil vom Spiel sind, sodass der Ball eigentlich permanent auch im Spiel bleibt. Das macht es tatsächlich auch total anfängerfreundlich. Man hat relativ viel Ballaktionen, man muss wenig den Ball holen. Die Schläger geben jetzt auch nicht ein wahnsinnig technisches Spiel her, sondern eher ein taktischer Sport, wodurch die Anfängerfreundlichkeit natürlich durchaus gegeben ist und man relativ schnell relativ gute Fortschritte macht. Ich glaube, das ist auch mit ein Grund, warum der Sport dann auch doch zu einem Trendsport zählt und immer größere Beliebtheit mit sich bringt.
0: Klingt auf jeden Fall so, als ob auch der Einstieg relativ gut machbar ist. Dieses Wochenende eröffnet ihr groß mit einer Eröffnungsfeier.
1: Ab 12 Uhr haben wir ein Hobbyturnier bei uns auf der Anlage mit 42 Teams. Das wird auch begleitet von einem DJ und abends haben wir dann nochmal eine Party bei uns auf der Anlage.
0: Ich habe gelesen, am besten parkt man am Flugplatz.
1: Korrekt, der Beschilderung folgen und dann kommt man relativ schnell, ganz einfach hier bei uns auf die Anlage.
0: Dann wünsche ich euch auf jeden Fall mega viel Spaß beim Paddle-Spielen.
1: Vielen lieben Dank. Danke, ciao, ciao. Bis dahin. Ciao, ciao.
0: Ja, und wenn ihr noch vorbei wollt, gar kein Problem. Das Hobbyturnier hat eben gerade angefangen, vor knapp 20 Minuten. Aber geht natürlich den ganzen Tag noch. Man kann einfach dazukommen und auch zuschauen. Außerdem gibt es ja auch heute Abend dann Party. Die Paddle-Oase bringt den Trendsport Paddle ab diesem Wochenende hier nach Offenburg.

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2: An diesem Samstag kann man sich mal ganz entspannt auf dem Balkon oder in den Garten pflanzen. Zum Beispiel in Ottenheim bei Anja, da sind es 24 Grad und Sonnenschein gibt es dazu. Mit Regen müssen wir erst heute Abend rechnen.
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3: Die Badestelle Kehl-Goldscheuer ist erneut gesperrt. Vorübergehend darf dort nicht gebadet und geschwommen werden, heißt es auf der Website der Ortschaft. Das Landratsamt hat wieder einen zu hohen Wert für Enterokokken im Wasser nachgewiesen und eine Sperrung angeordnet. Das war zuletzt im Juli der Fall. Als Hauptverursacher galten damals die Kanadagänse rund um die Badestelle. Zwischen Kürzel und Schutterzell gehen die Bauarbeiten für den neuen Rad- und Gehweg weiter. Dafür wird die Straße ab dem kommenden Montag für etwa 5 Wochen halbseitig gesperrt, bis einschließlich 2. Oktober. Dafür wird eine Einbahnstraße eingerichtet. Man kommt nur in Fahrtrichtung Schutterzell durch, in der Gegenrichtung nach Kürzel wird eine Umleitung eingerichtet. Die Innenstadt ganz in Weiß. So sieht es in Offenburg heute Abend wieder aus beim White Dinner. Rund 800 weiß angezogene Besucher werden auf dem Rathausplatz erwartet. Sie bringen sich Essen und Getränke selbst mit. Bänke und Tische stellt die Stadt bereit. Organisatorin Ute Dahmen.
4: Ach, es kommen nette Teilnehmerinnen und Teilnehmer aus Straßburg und im Elsass. Dann kommen Gruppen, die schon viele Jahre gemeinsam da sind, überlegen sich, wie sie sich zurecht machen, bringen schöne Tischdekorationen mit. Mir gefällt einfach immer, was für eine gute Energie beim Weiter.

0: Es sind wirklich gut Vibes.
1: Los geht's um 18 Uhr. Nach zwei Auswärtsspielen in der zweiten Liga und im DFB-Pokal steht für den Karlsruher SC heute ein Heimspiel an gegen den VfL Wolfsburg. Der Bundesliga-Absteiger ist zum ersten Mal seit 13 Jahren wieder in Karlsruhe. KSC-Trainer Maximilian Senft.
2: Eine Mannschaft, die ja Offensivqualität am Platz hat, der wir uns noch nicht so entgegenstellen mussten, wie das, was jetzt auf uns zukommt. Ich denke aber, dass uns diese Underdog-Rolle und diese Tugenden, die du dafür brauchst, sehr gut zu Gesicht stehen.
1: Anpfiff ist in einer halben Stunde.
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6: Hallo auf die Straßen, ihr habt keine Staus in der Region, also gutes Durchkommen.
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6: Ein Blitzer steht in Bühl in der Rheinstraße, hier gilt Tempo 30. Und zwischen Offenburg und Eberswaier wird geblitzt direkt nach der Brücke. Da steht der Blitzer in der 50er-Zone. Außerdem gibt es noch einige Anhängerblitzer, beispielsweise in Rastatt in der Kehlerstraße, hier gilt Tempo 30. Oder auf der B294 Wolfach Richtung Schiltach, Höhe Vorderlehngericht. Direkt vor dem stationären Blitzer steht da ein Anhängerblitzer in der 30er-Zone. Alle anderen Anhängerblitzer der Region gibt es bei uns in der App und im Web. Kommt gut und sicher durch den Samstag.
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6: Und einige von euch sind wahrscheinlich schon gleich da bei den Race Days in Berghaupten. Was wir von Hitradio OR da machen, das hört ihr gleich hier an eurem Samstagmittag.

0: Noch ist er bei mir, unser Promoter Reinhard, aber nicht mehr lange. Wo geht's hin?
1: Ja, wir fahren heute nach Berghaupten zu den Race Days, Kreisbahnrennen bekannt. Ja, immer wieder geile Stimmung, super Leute und mit der einen oder anderen Überraschung natürlich.
0: Du freust dich auf jeden Fall schon sehr drauf. Ich sehe es dir genau an. Das wird eine super Sache. Was kann man denn erleben mit uns da?
1: In erster Linie kann man auch bei uns die Orbits wieder sammeln. Ja, wir haben Stempelfieber dabei, etc. Das ein oder andere Spielchen und natürlich das Highlight, wie letztes Jahr auch schon, das Hobbybiking. Statt Hobbyhorsing machen wir Hobbybiking. Ja. Ist, glaube ich, etwas witziger noch wie.
0: Ist, glaube ich, besonders lustig für die Leute, die zuschauen, oder?
1: So ist es, ja. Und mit Motorgeräuschen. Ne? Das muss natürlich richtig alles originalgetreu sein.
0: Authentisch, ja, klar.
1: Natürlich.
0: Viel Spaß euch.
1: Danke dir. Ciao.
0: Ciao.

0: Gleich um 13 Uhr geht's los für den KSC. In der zweiten Bundesliga empfängt er den VfL Wolfsburg. Wir haben schon in den Nachrichten drüber berichtet. Mit dem Bundesliga-Absteiger hat's Karlsruhe wohl nicht so einfach. KSC-Trainer Maximilian Senft.
1: Ich denke aber, dass uns diese Underdog-Rolle und diese Tugenden, die du dafür brauchst, sehr gut zu Gesicht stehen. Wir haben eine Mannschaft, die, denke ich, in den ersten Wochen wirklich viel Kampfgeist gezeigt hat, viel Mut auch gezeigt hat, viel Laufbereitschaft gezeigt hat. Und das sind so sicher drei Schlüsseltugenden, die es dann braucht, um drei Punkte gegen Wolfsburg zu holen.
0: Die Chance für einen Gewinn hält er für gar nicht so gering. Vor allem aufgrund des Zeitpunkts hofft Senft auf einen Sieg.
1: Diese ersten Wochen und Monate nach einem Abstieg, die sind schon richtig große Herausforderungen für den ganzen Club. Und dementsprechend gehe ich schon davon aus, dass Wolfsburg mit dieser Qualität, die sie haben, von Woche zu Woche sich stark steigern werden und es eigentlich dann nur eine Frage der Zeit ist, bis die in der Liga dann auch entsprechend ihren Möglichkeiten punkten werden.
0: Wie es tatsächlich heute läuft für den KSC beim Heimspiel gegen Wolfsburg, das erfahrt ihr natürlich hier bei uns.
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Noch bis Montag geht er unser Summer of Life hier bei Hitradio Ohr. Das war Sex Bomb von Tom Jones. Und gleich geht's weiter hier mit Hug Yourself von Kamrat.

0: Was da genau hinter dem Song steckt, das verrät er euch am besten selbst.
1: Das war so ein bisschen die Idee, dass man sagt, pass auf, Selbstliebe ist super wichtig und es ist aber auch wichtig, dass wir die Leute hinter uns lassen, die uns nicht schätzen. Und wir dürfen ruhig mal sagen, dass wir gut so sind, wie wir sind und auch mal verdient haben, Leute um uns herum zu haben, die uns auch so behandeln. Und darum geht es in dem Song. Und der Song ist so ein bisschen die Hymne, um weiter nach vorne zu gehen.
0: Und den gibt's gleich für euch hier bei Hitradio
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1: Wetter. Aus Bottenbach meldet Reinhold 24 Grad und leicht bewölkt, sonnig und ein paar Wolken gibt's in Elsach bei Andreas, 22 Grad schickt er von dort. Den Tag über gibt's noch mal einiges an Sonne. Am Abend ziehen dann immer mehr Wolken auf und örtlich kann's auch regnen bei bis zu 26 Grad. Heute Morgen wird's überwiegend bewölkt, aber meist trocken. Abends sind dann auch wieder Regen und Gewitter möglich. Es bleibt aber ähnlich warm wie heute.
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3: Am 10. September ist wieder bundesweiter Warntag. In der Ortenau beteiligen sich Stand heute 32 Städte und Gemeinden und das Landratsamt. Es werden dann wieder Sirenen getestet und Warnmeldungen verschickt, zum Beispiel übers Handy. Die Sanierungsarbeiten werden noch nicht wie geplant fertig. Darum bleibt der Bahnübergang Renchallee in Oberkirch länger gesperrt als geplant. Statt am kommenden Montagmorgen wird er jetzt voraussichtlich erst am Mittwoch gegen 6 Uhr morgens wieder frei sein. Grund? Es gab Verzögerungen bei der Lieferung von Baustoffen. Nach 2 Auswärtssiegen fehlt den Fußballfrauen des SC Sand in der neuen Zweitligasaison noch ein Heimsieg. Der soll morgen gegen Bochum her. Anpfiff ist um 14 Uhr. 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
4: Im Himalaya-Gebiet geben die Rettungsteams die Hoffnung nicht auf, Überlebende zu finden. Nach der Sturzflut werden 2500 Menschen vermisst. Mehr als 600 kamen ums Leben. Jana Kramer.
5: Wie viele Deutsche sich genau in der Region aufhalten, konnte das Auswärtige Amt nicht beziffern. Die Behörde spricht von einer hohen einstelligen Zahl. Eine vierköpfige Familie aus Deutschland konnte gestern mit einem Hubschrauber in Sicherheit gebracht werden.
4: Eine Krankschreibung ab dem ersten Tag. Den Plan der Bundesregierung findet Arbeitsministerin Baas nicht gut. Der Funke Mediengruppe hat die SPD-Vorsitzende gesagt, sie sei zwar koalitionstreu, man solle sich aber fragen, ob die Regelung sinnvoll sei. Menschen könnten bei einem leichten Infekt sofort

0: Ort zum Arzt gehen und sich eine ganze Woche krankschreiben lassen, statt nur kurz auszufallen. Zum ersten Mal dürfen bei der Berlin-Wahl Jugendliche ab 16 das Abgeordnetenhaus mitwählen. Damit sind über 55.000 junge Menschen zusätzlich wahlberechtigt. Bei insgesamt 2,5 Millionen Wahlberechtigten eine kleine, aber möglicherweise wahlentscheidende Gruppe, falls es knapp wird. Kandidieren dürfen unter 18-Jährige weiterhin nicht. Die Berlin-Wahl ist in 3 Wochen. Die Isländerinnen und Isländer stimmen heute über den EU-Kurs ihres Landes ab. Bei der Volksabstimmung entscheiden sie, ob die Beitrittsverhandlungen mit der Europäischen Union wieder aufgenommen werden. Island hatte bereits 2009 einen Antrag auf EU-Mitgliedschaft gestellt. Doch nach der Parlamentswahl 2013 blockierte eine EU-skeptische Regierung das Verfahren.
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3: Die Verkehrslage an diesem Samstagmittag ist hoffentlich genauso wie ihr extrem entspannt. Nichts los auf den Straßen.
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3: Geblitzt wird in Bühl in der Rheinstraße. Hier sind 30 erlaubt und zwischen Offenburg und Eberswalde haben wir noch einen Blitzer. Nach der Brücke blitzt da ab über 50 km/h, also nicht schneller fahren. Dann gibt es noch ein paar Anhängerblitzer in der Region, beispielsweise in Baden-Baden in der Beurenstraße. Hier gilt Tempo 30 oder in Steinbach in der Grabenstraße auch hier Tempo 30 erlaubt. Wenn ihr noch was Neues habt für den Verkehrsservice, dann schickt es gerne rein per WhatsApp ins Studio an die 0173 104 33 11 und ansonsten gutes und sicheres Ankommen am Ziel.
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3: Warum Kollege Frank Dickerhoff schon Schwimmflügel für einen Trip im November im Koffer parat hat, darüber sprechen wir gleich nach 2 Songs.

0: Ja, warum Kollege Frank Dickerhoff schon Schwimmflügel für einen Trip im November hat, das im Koffer schon parat. Seltsamer Typ. Er erklärt uns warum.
1: Ja, selbstverständlich habe ich die schon eingepackt.
0: Also sehr gut,
1: ich habe schon meinen Koffer rausgeholt und da kommt jetzt Badehose nicht.
0: Oh.
1: Aber Schwimmflügel sicherheitshalber.
0: Es geht um die Flusskreuzfahrt Rheinklang. Die machen wir jedes Jahr, dieses Jahr im November wieder. Was steht denn da an? Warum sollte man unbedingt mitkommen? Und warum hast du Schwimmflügelchen schon eingepackt?
1: Das ist nur ein Gag. Also ich werde an einem Abend da tatsächlich mit Schwimmflügel Musik machen. Einfach nur so als Eyecatcher. Nein, aber Spaß beiseite. Also es wird eine geile Fahrt. Wir haben das ja letztes Jahr schon mal gemacht und werden es jetzt einfach nochmal tun, weil es so überragend war. Letztes Jahr sind wir von Köln nach Amsterdam gefahren und dieses Jahr geht es in die andere Richtung. Also Richtung Rüdesheim. Wir werden zwei Weihnachtsmärkte besuchen und das wird eine richtig kuschelige Geschichte. Außerdem natürlich jeden Abend geiles Programm.
0: Bis dahin ist hoffentlich wieder genug Wasser im Rhein.
1: Sieht schon mal gut aus, ja.
0: Sehr gut. Was ist dein persönliches Highlight? Worauf freust du dich am allermeisten?
1: Also wir haben ja Ingrid Arthur dabei von den Weather Girls, aber ich persönlich freue mich eigentlich am meisten auf Las Vegas, weil den hatten wir letztes Jahr schon dabei. Das ist ein richtig, richtig guter Entertainer. Der macht so ein bisschen Rockabilly bis Elvis, macht aber auch 80er, 90er. Also der ist wirklich frei einsetzbar, singt super, unterhält die Leute überragend und das wird toll.
0: Wenn ihr das mitbekommen wollt, dann bucht am besten jetzt sofort bei uns auf hitradioohr.de.
1: Schiff, ahoi!
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0: Manche kennen ihn noch als Yannick Steffen. Er kommt aus Oberkirch und war auch hier bei Hitradio Ohr. Mittlerweile macht er Musik und zwar sehr erfolgreich. Hier zum Beispiel zusammen mit Dalton. Versprich mir.
1: Versprich

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1: Wetter. Wir schauen in die Region. Bei Jessica in Schutterwald sind es 24 Grad und sonnig. Leicht bewölkt ist es in Urlaufen. Bei Susanne 26 Grad schickt sie von da. Und bei Jürgen in Gamshorst sind es 25 Grad. Danke an euch Wettermelder. Dafür gibt es bei uns ja immer 5 Orbits direkt auf euer Sammlerkonto. Ansonsten zeigt sich heute die Sonne immer mal wieder, bevor es am Abend wolkiger und vereinzelt auch Regen gibt. Die Maximaltemperatur haben wir mit um die 26 Grad so langsam wirklich überall erreicht. Morgen gibt es mehr Wolken als Sonne. Dafür bleibt es meist trocken. Erst am Abend kann es dann wieder nass und gewitterig werden. Die Temperaturen bleiben ziemlich ähnlich wie heute.
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1: Hallo hinter die Lenkräder. Auf der B415 Lahr Richtung Biberach auf dem Schönberg, kurz vorm Park-and-Ride-Parkplatz, da liegt ein Baum auf der Straße. Da am besten ein bisschen langsam fahren, damit ihr den rechtzeitig seht.
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1: Wir haben lediglich einen mobilen Blitzer in der Region. Zwischen Offenburg und Eberswaier wird geblitzt. Nach der Brücke im 50er-Bereich. Ansonsten gibt es ein paar Anhängerblitzer. Zum Beispiel auf der B294 Gundelfingen Richtung Waldkirch, Höhe Abfahrt Denzlingen im 120er-Bereich. Und alle anderen Anhängerblitzer könnt ihr euch selbst angucken. Bei uns in der Hitradio Ohr App oder im Web. Kommt gut und sicher an euer Ziel.
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1: Und wir werfen mal einen kurzen Blick schon mal nach Karlsruhe. Da spielt heute in der zweiten Bundesliga der KSC gegen VfL Wolfsburg, die von der ersten Liga abgestiegen sind in die zweite Bundesliga. Es steht im Moment kurz nach der 30. Minute 2:2. Der Ausgleich fiel gerade eben erst.

Davor stand es 2-1 für den KSC. In der 7. Minute hat für den KSC getroffen Fukuda und in der 12. Wanicek. Ansonsten steht es im Moment 2-2. Wir schauen gleich nochmal, wie es dann in der Halbzeit steht. Ansonsten packt schon mal euren Terminkalender raus. Ich habe nämlich einen heißen Tipp für euch jetzt schon mal für in 2 Wochen, übernächstes Wochenende. Mehr dazu gleich.

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4: Du bist ein erstaunlicher Mensch, Quasimodo.
5: Quasimodo, der Herzensbrecher!
2: Ein Außenseiter auf der Flucht von einem Wanderzirkus am Rande von Paris findet einen Ort, an dem er angenommen wird. Die ganze Geschichte vom Klöckner von Notre-Dame könnt ihr dieses Jahr bei den Freilichtspielen in Seelbach sehen. Ja, Herr Klöckler, ist ja gut. In Seelbach steht halt jetzt nun mal der Klöckner im Mittelpunkt und nicht sie.
5: Mann!
2: Und zwar am 12., 13. und 16. September und dann noch das ganze Wochenende vom 18. September. Jeweils um 18 Uhr gibt es eine Vorführung im Klostergarten. 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

In der zweiten Bundesliga trifft der KSC heute auf Bundesliga-Absteiger Wolfsburg. Die Gäste sind zwar der Favorit, der KSC hat es ihnen in der ersten Halbzeit aber ordentlich schwer gemacht. Karlsruhe war zweimal in Führung. Kurz vor der Pause drehte Wolfsburg das Spiel und geht mit 3:2 in die Halbzeit. Wir bleiben natürlich für euch dran und berichten weiter, wie es läuft.

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1: Wetter. Richtig gemütlich, ich vermute mal mit Sonnenbrille und Aperol Spritz in der Hand, hat sich's Kerstin auf ihrem Balkon gemacht. In Hoberg-Diersburg hat's 25 Grad und zwar ein paar Wolken, aber trotzdem ist es ganz entspannt bei ihr auf dem Balkon, schreibt sie. Immer wieder ist noch die Sonne so ein bisschen mit dabei, bevor es heute Abend dann wolkig und vereinzelt auch zu Regen kommen kann. Morgen bekommen wir mehr Wolken als Sonne, dafür bleibt es meist trocken. Zum Abend hin kann's dann auch wieder nass und gewittrig werden. Temperaturtechnisch bleibt's morgen aber ähnlich wie heute.
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3: Im Himalaya-Gebiet geben die Rettungsteams die Hoffnung nicht auf, Überlebende zu finden. Nach der Sturzflut werden 2500 Menschen vermisst. Mehr als 600 kamen ums Leben. Jana Kramer.
4: Wie viele Deutsche sich genau in der Region aufhalten, konnte das Auswärtige Amt nicht beziffern. Die Behörde spricht von einer hohen einstelligen Zahl. Eine vierköpfige Familie aus Deutschland konnte gestern mit einem Hubschrauber in Sicherheit gebracht werden.
3: Eine Krankschreibung ab dem ersten Tag. Den Plan der Bundesregierung findet Arbeitsministerin Baas nicht gut. Der Funke Mediengruppe hat die SPD-Vorsitzende gesagt, sie sei zwar koalitionstreu, man solle sich aber fragen, ob die Regelung sinnvoll sei. Menschen könnten bei einem leichten Infekt sofort zum Arzt gehen und sich eine ganze Woche krankschreiben lassen, statt nur kurz auszufallen. Zum ersten Mal dürfen bei der Berlin-Wahl Jugendliche ab 16 das Abgeordnetenhaus mitwählen. Damit sind über 55.000 junge Menschen zusätzlich wahlberechtigt. Bei insgesamt 2,5 Millionen Wahlberechtigten, eine kleine, aber möglicherweise wahlentscheidende Gruppe,

0: falls es knapp wird. Kandidieren dürfen unter 18-Jährige weiterhin nicht. Die Berlinwahl ist in 3 Wochen. Die Isländerinnen und Isländer stimmen heute über den EU-Kurs ihres Landes ab. Bei der Volksabstimmung entscheiden sie, ob die Beitrittsverhandlungen mit der Europäischen Union wieder aufgenommen werden. Island hatte bereits 2009 einen Antrag auf EU-Mitgliedschaft gestellt. Doch nach der Parlamentswahl 2013 blockierte eine EU-skeptische Regierung das Verfahren.
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3: Hi, hi, hinter die Lenkräder. Es ist kurz nach 14 Uhr und auf der B415 Lahr Richtung Biberach auf dem Schönberg, kurz vorm Park-and-Ride-Parkplatz, liegt noch immer ein Baum auf der Straße. Der Arme.
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3: Geblitzt wird zwischen Offenburg und Eberswaier nach der Brücke im 50er-Bereich. Ansonsten haben wir noch ein paar Anhängerblitzer in der Region. In Fischerbach zum Beispiel am Ortsausgang Richtung Hausach, da nicht schneller als 30 fahren. Alle anderen Anhängerblitzer der Region findet ihr bei uns in der Hitradio OR App oder bei uns auf hitradioor.de. Wenn ihr unterwegs seid auf den Straßen und noch was Neues habt hier aus der Region, ruft gern kostenlos an 0800 504 33 11 und natürlich gebe ich euch auch 20 Orbits für eure Verkehrsmeldungen.
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3: Neben Ed und Edda, den Euromäusen vom Europapark, ist sie eine der beliebtesten Mäuse Deutschlands, Mickey Maus. Heute vor 75 Jahren ist ihr erstes Heft in Deutschland erschienen. Mehr rund um Mickey Maus deshalb gleich hier nach 2 Hits.

0: Das war My Body Isn't Ready von Somber, neu hier bei Hitradio Ohr. Aber jetzt geht es um Mickey Mouse, Donald Duck und Goofy. Sie sind seit Generationen in Kinderzimmern auf der ganzen Welt zu finden und seit 75 Jahren auch in Deutschland. Heute wird das Mickey Mouse Magazin nämlich in Deutschland 75 Jahre alt. Über 1 Milliarde Hefte wurde seitdem verkauft.
1: Das allererste Mickey Mouse Heft hat damals direkt mal Geschichte geschrieben. Es war nämlich die erste Zeitschrift in Deutschland, die komplett in Farbe gedruckt wurde. Verkauft wurde anfangs allerdings nicht mal die Hälfte der Auflage.
2: Und weil die Verkaufszahlen so schlecht waren, wurden die restlichen Exemplare einfach auf Schulhöfen verschenkt. Und das hat ganz offensichtlich was gebracht. Am Anfang kam das Mickey-Maus-Heft einmal im Monat raus, später dann jede Woche.
1: Die erste Chefredakteurin Erika Fuchs war sehr kreativ beim Übersetzen aus dem Englischen. Von ihr kommen Ausdrücke wie Ächz, Stöhn oder Klirr. Diese Comicsprache wurde später sogar nach ihr benannt, der Erika-Tief.
2: 75 Pfennig hat die erste Ausgabe gekostet. Heute gilt das erste Mickey-Maus-Heft als das wertvollste deutschsprachige Comic-Heft. Sein Wert wird auf bis zu 50.000 Euro geschätzt.
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0: gleich an eurem Samstagmittag mit Hitradio Ohr. Sorry von Glock Glock.
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0: Und wenn ihr euch auch gefragt habt, woher kommt eigentlich dieser Name Glock Glock, dann hier die Antwort von Boki, dem Sänger von Glock Glock.
2: Es waren mal zwei Klanghölzer, die wir öfter benutzt haben in Songs. Und wenn man die aufeinander schlägt, ist es wie Lautmalerei.
3: Das war nicht angesprochen. Nein, also genau, das war dieser Sound.
0: Gleich Sorry von Glock Glock in ganzer Länge für euch versprochen.
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1: Wetter. Diana aus Gengenbach ist gleich im Europapark. Dort hat es 26 Grad und Wolken. Eigentlich richtig angenehm für so einen Tag im Freizeitpark, finde ich. Bei Alexander in Laa sind es 25 Grad mit einigen Wolken am Himmel. Ab dem späten Abend leichter Regen möglich. Ansonsten wird es jetzt immer wolkiger. Morgen dann ein Sonne-Wolken-Mix tagsüber und abends kann es hier und da auch regnen. Insgesamt bleibt es bis abends aber ein sehr freundlicher Sonntag.
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1: Ja, ganz fein ist der Straßenverkehr heute. Freie Fahrt, so haben wir es doch am liebsten.
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1: Ein Blitzer haben wir zwischen Offenburg und Eberswayer nach der Brücke. Hier gilt Tempo 50. Außerdem noch ein paar Anhängerblitzer in der Region, zum Beispiel in Rastatt in der Kehlerstraße in der 30er-Zone. Alle anderen Anhängerblitzer in der Region findet ihr bei uns in der Hitradio Ohr App oder im Web. Und wenn ihr unterwegs seid und noch was Neues habt auf den Straßen, dann schickt's gern rein. 0173 104 3311 ist die direkte Durchwahl hier ins Studio per WhatsApp. Und damit sammelt ihr schön fleißig auch 20 Orbits.
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1: Wir lieben ihn alle, den Urlaub. Aber gibt's eigentlich auch zu viel Urlaub? Oder ist es eigentlich sinnvoller, einen ganz langen Urlaub zu machen? Oder lieber viele kürzere? Darüber sprechen wir gleich.

0: Die ersten Urlaubstage sind ja perfekt. Ausschlafen, keine Termine, einfach mal nichts machen müssen. Aber nach 2-3 Wochen denken manche schon, mein eigenes Bett ist halt schon gemütlich und die Ortenau auch ziemlich schön. Andere würden direkt noch 4 Wochen dranhängen. Gibt's eigentlich einen Punkt, an dem mehr Urlaub gar nicht mehr Erholung bringt, Linda aus den Nachrichten?
1: Ja, tatsächlich. Untersuchungen zeigen, in den ersten Urlaubstagen steigt die Erholung deutlich an. Nach ungefähr einer Woche flacht der Effekt aber ab. 3 Wochen Urlaub machen uns also nicht automatisch 3-mal so erholt wie eine Woche. Wie schnell wir abschalten, ist aber bei jedem anders. Der eine braucht das mehr, der andere eine Nachmittag. Tag im Schwarzwald.
0: Dann lieber einmal 3 Wochen weg oder lieber mehrere kurze Urlaube?
1: Gerade die ersten Urlaubstage brauchen viele ja erstmal, um überhaupt runterzukommen. Kopf ausschalten, das klappt nicht bei vielen direkt am ersten Morgen. Bei einem längeren Urlaub bleibt danach einfach mehr Zeit, in der man wirklich angekommen ist und nicht schon wieder an die Rückfahrt oder den nächsten Termin oder Montagmorgen denkt. Mehrere kleinere Auszeiten können dagegen sinnvoll sein, weil man so öfter Vorfreude, Abstand und Erholung hat. Wer aber erstmal ein paar Tage braucht, um wirklich runterzukommen, fährt mit einem längeren Urlaub oft besser.
0: Die perfekte Urlaubslänge gibt's also nicht, die hängt vor allem von einem selbst ab. Hauptsache, man bekommt den Kopf frei.
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Eben gerade haben sie erst einen ganz neuen Song rausgebracht, Giant Rooks. Jetzt hat Fred, der Frontsänger, schon den nächsten Song in einer ganz minimalistischen Version auf TikTok angeteased.

The Big Night Out heißt der Song. Noch ist er nicht draußen, wird aber auf dem neuen Album, das sie ganz bald schon rausbringen wollen, drauf sein. Aber draußen ist schon eine Single, und zwar Slow Dance for a Minute, und den gibt's jetzt.

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1: Wetter. In Las Hulz bei der Elke sind es 25,4 Grad mit ganz viel Wolken und ziemlichem Wind. In Schutterzell bei Daniel sind es 24 Grad und bedeckten Himmel hat er dort. Ab dem späten Abend gibt es leichten Regen, ansonsten wird es jetzt immer wolkiger. Morgen dann einen Sonne-Wolken-Mix tagsüber und abends kann es hier und da auch regnen. Insgesamt bleibt es bis abends morgen ein ganz freundlicher Sonntag.
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3: Ich bin Moritz Einzel. Der heiße und trockene Sommer hat beim Wasserversorgungsverband Südliche Ortenau zu keiner Zeit für Knappheit gesorgt. Das bilanziert der Verbandsvorsitzende Ringheims Bürgermeister Pascal Weber. Zum Verband gehören auch Kappel, Grafenhausen, Ettenheim und Rust. Mit den 5 Tiefbrunnen sei der Grundwasserpegel absolut stabil und ausreichend gewesen. Im November wird auch die Wiesenwässerung im Bereich Elzwiesen wieder für einen steigenden Grundwasserpegel sorgen. Dann versickern mehrere Millionen Kubikmeter Wasser und werden natürlich gefiltert. Nach der Flutkatastrophe im Himalaya sind ausländische Helfer zur Unterstützung eingetroffen. Eine Rettungsmannschaft aus dem Nachbarland Indien sei da, ein weiteres Team aus China werde bald erwartet. Die Zahl der Todesopfer geben die Behörden aktuell mit mehr als 600 an. Es werden noch tausende Menschen vermisst. In der Debatte um die Abschaffung der abschlagsfreien Rente nach 45 Beitragsjahren hat sich Arbeitsministerin Baas offen gezeigt für eine Übergangsfrist von rund 5 Jahren. Nötig seien ausreichende Übergangsfristen und Vertrauensschutz, damit die Menschen ihre Lebensplanung anpassen könnten, sagte Baas den Funke-Medien. Die Vorsitzende der Rentenkommission Janda habe einen Zeitraum von 5 Jahren genannt, das gebe Orientierung. In Magdeburg hat sich die AfD-Nachwuchsorganisation Generation Deutschland zu einem Bundeskongress versammelt. Bei dem Treffen im Alten Theater am Messegelände will die AfD-Jugend klären, wie sie zur Europapolitik steht und sich vom strikten Anti-Euro-Kurs der Mutterpartei abgrenzen. Erwartet wird auch der Spitzenkandidat für die Landtagswahl in Sachsen-Anhalt, Siegmund. Für die SV Elversberg beginnt heute um 15.30 Uhr ein neues Kapitel. Das Team startet in seine erste Saison in der Fußball-Bundesliga. Pia Wegner mit einem Überblick über die Samstagspartien des ersten Spieltags.
4: Elversberg ist der 59. und zugleich kleinste Verein der Bundesliga-Geschichte. Die Gemeinde Spießen-Elversberg zählt rund 13.000 Einwohner, also nur 3.000 mehr als ins Stadion passen. Dort ist zum Auftakt Leverkusen, also der Meister von 2024, zu Gast. Parallel spielen Leipzig gegen Gladbach, Mainz gegen Paderborn, Union Berlin gegen Frankfurt und Köln gegen Hoffenheim. Die erste Samstagabendpartie der Saison bestreiten ab 18.30 Uhr Dortmund und der HSV.
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1: Absolut keine Staus oder Gefahren auf den Straßen in der Region.
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1: Geblitzt wird zwischen Offenburg und Eberswayer nach der Brücke. Hier sind 50 erlaubt und Anhängerblitze haben wir in der Region in Baden-Baden, zum Beispiel in der Beurenstraße. Hier sind 30 erlaubt. Alle Anhängerblitzer findet ihr bei uns in der App.

0: und im Web. Und wenn ihr unterwegs seid und was Neues habt von den Straßen, schickt's gern rein per WhatsApp an die 0173 104 33 11. Kommt gut und sicher an euer Ziel.
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0: Und wir werfen einen kurzen Blick zum Karlsruher SC. Das Spiel ist nämlich vorbei und es ging 2:5 aus. Tatsächlich hat es der KSC nicht mehr geschafft, gegen Wolfsburg noch mehr Tore in der zweiten Halbzeit zu schießen. 2:5 ist der Endstand also dort gegen Wolfsburg. Ja, man könnte sich noch schnell in ein Hochzeitskleid schmeißen, wie Sina aus Hoberg, die heute heiratet. Herzlichen Glückwunsch an der Stelle. Oder man zieht einfach ein weißes T-Shirt an oder einen Pulli oder. Es ist eigentlich egal. Hauptsache, es ist weiß. Heute Abend ist nämlich White Dinner in Offenburg. Was da so abgeht, gleich hier nach zwei Songs.

0: Ich sehe was, was du nicht siehst, und das ist weiß. Es geht ums White Dinner in Offenburg heute Abend.
1: Glaub mir, das wird echt schwer zu übersehen. Warum, das erklärt Organisatorin Ute Dahmen am besten selber.
2: Das White Dinner ist ein großes, großes Picknick mitten in der Stadt. Alle kommen weiß gekleidet, manche tragen auch schicke weiße Hüte oder Blumenkränze. Und das sieht natürlich auch wunderschön aus. Die Tische werden hübsch eingedeckt, viele bringen Kerzen mit, Stoffservietten, machen das richtig nett. Und ihr braucht euch nicht anmelden, es kostet keinen Eintritt. Es geht einfach darum, sich zu treffen, gemeinsam zu essen, einen tollen Abend zu haben.
1: Die großen Tafeln stehen dieses Jahr vor dem Rathaus und sind natürlich alle mit weißen Tischtüchern gedeckt. Und dann pünktlich um 18 Uhr wird mit dem Essen gestartet. Die Empfehlung von der Organisatorin: seid am besten schon eine halbe Stunde früher da.
2: Die Leute bringen eben ihr Geschirr, Besteck, Gläser, alles selbst mit. Dann gibt es Vorspeisen, Hauptspeisen, Nachtische. Also da kann man schon mal gucken, was der Nachbar so auf dem Teller hat, und gerne auch mal ein bisschen austauschen und vom anderen probieren.
1: Heute Abend spielt dann auch eine Liveband. Die Looney Tunes aus Emmendingen. Erst leise im Hintergrund, sodass man sich am Tisch noch angenehm unterhalten kann. Und später wird es dann auch laut. Da wird dann getanzt und der Abend gemeinsam ausgeklungen.
2: Ach, es kommen nette Teilnehmerinnen und Teilnehmer aus Straßburg und im Elsass. Dann kommen Gruppen, die schon viele Jahre gemeinsam da sind, überlegen sich, wie sie sich zurecht machen. Mir gefällt einfach immer, was für eine gute Energie beim White Dinner ist. Es sind wirklich gute Vibes. Die Leute haben Spaß, sie tanzen, sie lachen. Also ich finde es ein wunderschönes Fest in der Stadt.
1: Jedes Jahr wieder ein besonderer Anblick. Das White Dinner in Offenburg. Und das ist heute Abend. Und noch eine Bitte der Organisatorin: wenn ihr kommt, bringt am besten eine Küchenrolle und Müllsäcke mit und hinterlasst euren Platz am Ende wieder sauber.
0: Das

Dinner heute Abend ab 18 Uhr auf dem Rathausplatz in Offenburg trägt hoffentlich zu eurem wunderschönen Sommer bei. Wir kümmern uns jetzt hier musikalisch aber erstmal um einen grausamen Sommer, also den Cruel Summer, so heißt es auf Englisch. Da ist nur die Frage, bei welchem Song wir da landen. Wir starten mal hier.

Nee, Cruel Summer von Ace of Base, den meine ich auch nicht. Wir schauen nochmal weiter. Ah, ja, da sind wir richtig. Den habe ich gemeint. Cruel Summer von Bananarama aus dem Jahr 1983 jetzt für euch. Da sind wir beim richtigen Cruel Summer gelandet.

0: Bis Montag geht er noch, unser Summer of Life hier bei Hitradio Ohr. Täglich zwischen 6 und 19 Uhr gibt es da jede Stunde einen der besten Live-Songs überhaupt. Einen davon, den gibt's gleich.
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1: Wetter. 25 Grad schickt Andrea aus Oberkirch, 26 Angela aus Ohlsbach und 27 Karin aus Berghaupten. Schöne Kette. 25, 26, 27. Arg viel wärmer wird's heute, aber ziemlich sicher nicht. Ab dem späten Abend ist leichter Regen sogar möglich, aber erst wahrscheinlich so gegen 21 Uhr. Ansonsten wird's jetzt schon ziemlich bedeckt langsam. Morgen gibt's dann aber erstmal einen Sonne-Wolken-Mix tagsüber und abends kann's auch hier und da wieder regnen. Insgesamt bleibt's aber morgen ein sehr freundlicher Sonntag.
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1: Gute Nachrichten für alle, die mit dem Auto oder mit dem LKW oder mit dem Motorrad oder sonst irgendwas unterwegs sind. Ihr habt ziemlich freie Fahrt, keine Gefahren oder Staus in der Region.
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1: Aber aufgepasst, neue Blitzer stehen auf dem Gleisberg Richtung Biederbach, ungefähr auf Höhe von Fischer. Und dann haben wir noch einen neuen in Malsch in der Albert-Schweitzer-Straße. Hier ist Tempo 30 erlaubt. Und immer noch steht einer zwischen Offenburg und Eberswalde nach der Brücke. Hier gilt Tempo 50. Danke euch fürs Melden. Wie immer gibt es dafür 20 Orbits auf euer Konto. Außerdem gibt es noch einige Anhängerblitzer in der Region. Die findet ihr bei uns in der Hitradio Ohr App oder im Web. Und wenn ihr noch unterwegs seid und was Neues von den Straßen habt, dann schickt's gern rein. 0173 104 33 11 ist die WhatsApp hier direkt ins Studio.
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1: Habt einen schönen Samstag.

Ich weiß nicht, was dieser Typ macht. Alex Warren war das mit Passenger und irgendwie alles, was der anfasst und woraus der Musik macht, wird direkt erfolgreich. Unfassbar. Auch ziemlich erfolgreich Pink Floyd, Another Brick in the Wall aus dem Jahr 1979 für euch jetzt.

0: Eine richtig geile Story darüber, warum es sich einfach lohnt, dran zu bleiben und nicht aufzugeben, auch wenn es im ersten Moment vielleicht nicht so scheint, als ob das was wird, was man davor hat. Das gibt's hier drin.
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2: 29. August 2014. Meghan Trainor steigt mit All About That Bass in die Charts ein.
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2: Es ist Anfang 2010. Meghan Trainor gibt auf. Vielleicht soll es einfach nicht sein. Sie hat es versucht, sie hat mehrere Alben geschrieben und aufgenommen, aber kein Label möchte ihre Musik veröffentlichen. Vielleicht ist es an der Zeit, sich einzugestehen, dass man einfach nicht gut genug ist. Ihre Stimme vielleicht nicht gut genug ist oder sie vielleicht auch einfach nicht dem Stil gleicht, den andere Sängerinnen gerade haben. Vielleicht ist sie einfach nicht für das Rampenlicht gemacht, sondern für die zweite Reihe, als Songwriterin. Mit diesem neuen Ziel hat sie erste Jobs. Und bei einem dieser Jobs schreibt sie plötzlich einen sehr persönlichen Song. Ein Song darüber, wie es ist, sich in seinem Körper nicht hundertprozentig wohl zu fühlen, sich zu dick zu fühlen, sich zu schämen. Aber daraus irgendwann auch eine Stärke zu machen. Am Ende steht fest, es gibt niemanden, der diesen Song besser singen könnte als sie. Und so schafft sie es dann doch noch raus, aus der zweiten Reihe ins Rampenlicht mit All About That Bass.

0: Jay Garvey, von dem man spätestens, nachdem er in der Jury von The Voice of Germany war, weiß, dass er einfach ein unglaublich sympathischer Typ ist, ist mal wieder seiner Lieblingssache nachgegangen.
1: Absolut. Das ist meine Lieblingsaufgabe im Leben, halt unmöglich möglich zu machen.
0: Ja, und ich finde, der hat es mal wieder geschafft, und zwar mit Rivers. Einfach ein unfassbar guter Song, wie ich finde. Extrem viel Energie steckt drin und er ist neu hier bei uns im Hitradio Ohr. Und gleich gibt's ihn in voller Länge, Rivers von Ray Garvey.
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2: Ich weiß nicht, wie es euch geht, aber irgendwie fühlt es sich für mich heute ein bisschen wettertechnisch an wie April. Also bedeckt, schreibt zum Beispiel Sean aus Kippenheim. 25 Grad hat er da. 26 Grad bei Sonne wiederum sind hier in Ichene bei der Beate. Und bedeckt ist es in Oberkirch bei der Anke. 25 Grad hat sie da. Also irgendwie ist alles so ein bisschen dabei. Nur der Regen bleibt noch aus. Der könnte heute gegen den späten Abend vorbeiziehen. So ab 21 Uhr etwa. Morgen sieht es ganz ähnlich aus wie heute. Tagsüber ein Sonne-Wolken-Mix und zum Abend hin dann auch Regen möglich. Aber es bleibt auf jeden Fall ein recht freundlicher Sonntag. Zumindest die meiste Zeit vom Tag.
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3: Ich bin Moritz Einzel. Zwischen Kürzel und Schutterzell gehen die Bauarbeiten für den neuen Rad- und Gehweg weiter. Dafür wird die Straße ab dem kommenden Montag für etwa 5 Wochen halbseitig gesperrt, bis einschließlich 2. Oktober. Es wird eine Einbahnstraße eingerichtet. Man kommt nur in Fahrtrichtung Schutterzell durch. In der Gegenrichtung nach Kürzel wird eine Umleitung eingerichtet. Bundesarbeitsministerin Baas stellt die Pläne der schwarz-roten Koalition zur Einführung einer verpflichtenden Krankschreibung ab dem ersten Tag in Frage. Den Funke-Zeitungen sagte die SPD-Chefin, man solle sich schon noch mal fragen, ob das sinnvoll sei. Dirk Zeitler berichtet.
4: Der Pflicht zur Krankschreibung ab dem ersten Tag habe die SPD nur zähneknirschend zugestimmt, obwohl die Partei sie inhaltlich für falsch hält, sagte Baas. In der Union gibt es jedoch keine Bereitschaft, das Thema noch einmal neu zu verhandeln. Dazu habe die Koalition eine Vereinbarung getroffen, die nun flexibel und praxistauglich gestaltet werden müsse, heißt es aus der CDU-CSU-Fraktion.
3: 4 Tage nach der Sturzflut im Himalaya gelten noch immer tausende Menschen als vermisst. Meterhoher Schlamm und zerstörte Straßen und Brücken erschweren die Rettungsarbeiten. Die Zahl der Todesopfer geben die Behörden aktuell mit mehr als 600 an. In den überfluteten Gebieten wächst außerdem die Sorge vor Infektionskrankheiten. Die Isländerinnen und Isländer stimmen heute über den EU-Kurs ihres Landes ab. Bei der Volksabstimmung entscheiden sie, ob die Beitrittsgespräche mit der Europäischen Union wieder aufgenommen werden. Island hatte bereits 2009 einen Antrag auf EU-Mitgliedschaft gestellt. Doch nach der Parlamentswahl 2013 blockierte eine EU-skeptische Regierung das Verfahren. Sehr torreich ist es zugegangen am 3. Spieltag in der 2. Fußball-Bundesliga. Fürth hat beim Aufsteiger in Cottbus heute mit 4:3 gewonnen. Bundesliga-Absteiger Heidenheim besiegte Dresden mit 5:3 und Wolfsburg, ebenfalls Bundesliga-Absteiger, siegte mit 5:2 in Karlsruhe. Um 20.30 Uhr trifft noch Nürnberg auf Bielefeld.
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2: Vorsicht, wenn ihr unterwegs seid zwischen Emmendingen und Tennenbach. Hier liegen mehrere umgestürzte Bäume auf der Straße rum. Ansonsten aber keine größeren Staus oder Ähnliches bei uns in der Region. Also gutes Fahren.
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2: Geblitzt wird auf dem Gleisberg Richtung Biederbach, hier ungefähr auf Höhe Fischer. 50 ist da erlaubt. In Malsch in der Albert-Schweitzer-Straße steht ein Blitzer, hier sind 30 erlaubt. Und zwischen Offenburg und Ebersweier nach der Brücke steht der Blitzer in der 50er-Zone. Alles zum Nachlesen bei uns in der App und im Web. Und wenn ihr unterwegs seid und noch was Neues auf den Straßen gefunden habt, dann schickt's gern

0: Einen per WhatsApp an die 0173 104 3311 ist die Nummer. Und dann bekommt ihr auch 20 Orbits auf euer Sammlerkonto drauf.
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0: Leute, daheim auf der Couch liegen könnt ihr auch noch den Rest vom Jahr. Ich verstehe es. Es ist gemütlich, einfach vorm Fernsehen zu chillen. Aber wie wäre es mit einem kleinen Kompromiss, heißt das Ganze. Film schauen, aber draußen. Wo ihr das heute Abend machen könnt und was für ein Film da auf euch wartet, darüber sprechen wir gleich.

0: Achtung, wenn ihr auf der B33 zwischen Hausach und Haslach unterwegs seid. Der Andreas hat mir gerade angerufen und gesagt, zwei Radfahrer sind da auf der Bundesstraße unterwegs. Hier bitte besonders vorsichtig fahren. Ja, ansonsten schauen wir jetzt mal nach La. Da soll der Regen bis 21 Uhr schon durch sein. Das heißt, gute Aussichten für euren Abend, denn ihr könnt da einen ganz tollen Abend verbringen. Es ist nämlich die vorletzte Möglichkeit für euch, beim Open-Air-Kino in La mit dabei zu sein, zur Filmnacht auf dem Urteilsplatz in La. Da gibt's heute Abend den Film Steckerlfisch-Fiasko. Ganz schön schwieriges Wort. Kollege Sebastian Will hat den Film aber schon gesehen.
1: Wenn Franz Eberhofer zurück ins Kino kommt, dann ist das mittlerweile für viele Menschen Kult. Das ist Dorfwahnsinn, trockener Humor, urkomische Situationen und ein Mordfall, der garantiert völlig aus dem Ruder läuft.
2: Wolfi, ich brauche dringend ein paar Therapiehäube.
3: Bier! Das ist eine sehr gute Idee.
1: In Steckerlfisch-Fiasko liegt der ortsansässige Steckerlfisch-König plötzlich tot in der Wellnesslandschaft des neuen Golfclubs. Eberhofer muss zwischen zwielichtigen Volksfest-Clans und feinen Golfschnöseln ermitteln. Aber auch privat geht es bei ihm drunter und drüber. Zum Beispiel sucht sein Sohn Paul nach neuen Hobbys.
4: Was machst du denn da? Schnecken erfüllen eine wichtige Aufgabe im Ökosystem.
5: Du, wer Hochdeutsch redet, hat nicht automatisch recht.
1: Und seine Frau Susi will Bürgermeisterin werden. Franz ist davon nicht gerade begeistert. Genauso wenig wie der amtierende Bürgermeister, der jetzt um seinen Posten fürchten muss.
6: Sie können doch nicht einfach mein Plakat überkleben.
7: Ja, weil Sie meins überklebt haben.
8: Jeder Zentimeter zählt. Bei mir jedenfalls.
9: Das glaube ich sofort.
1: Genau davon lebt der neue Film. Der Kriminalfall ist wichtig, aber die eigentliche Unterhaltung steckt im ganzen Chaos drumherum.
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Kaum jemand kennt ihren Namen, aber sie ist trotzdem ziemlich berühmt und ich bin mir sicher, ihr kennt auch Musik von ihr. Astis, die isländische Sängerin, sie hatte am Montag Geburtstag, 33 Jahre ist sie alt geworden. Und von ihr sind zum Beispiel diese Songs hier, Touch Me.

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2: In Saschwalle bei Matthias oder für alle, die nicht aus Baden kommen, in Sasbachwalden bei Matthias sind es 23 Grad und wechselnd bewölkt ist es da. In Kappelrodeck bei Benno sind es 24 Grad und 19 sind es in der Niederlande bei Martin, der hört uns da über DAB im Urlaub. Das freut mich natürlich wie immer sehr, wenn ihr uns auch mitnehmt in den Urlaub oder wo auch immer ihr gerade seid. Ab dem späten Abend wird es hier leicht regnerisch wahrscheinlich. Ansonsten wird es jetzt erstmal wolkiger. Morgen dann gibt es einen Sonne-Wolken-Mix tagsüber und abends kann es auch sonntags regnen. Insgesamt bleibt es bis zum Abend, aber freundlich morgen.
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2: Also einmal Vorsicht bitte auf der B500 ganz neu in Baden-Baden im Michaelstunnel. Hier sind auch Fahrradfahrer auf der Straße unterwegs. Ebenso auf der B33 Hausach Richtung Haslach, da sind zwei Radfahrer auch auf der Straße. Dann haben wir zwischen Emmendingen und Tennenbach umgestürzte Bäume, die auf der Straße liegen. Und es hat gekracht auf der A5 Karlsruhe Richtung Basel zwischen Aachen und Appenweier. Hier wird sich's vermutlich bald auch noch ein bisschen stauen.
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2: Geblitzt wird auf dem Gleisberg Richtung Biederbach. Hier ungefähr auf Höhe Fischer. 50 ist da erlaubt. In Malsch in der Albert-Schweitzer-Straße steht der Blitzer in der 30er-Zone. Und zwischen Offenburg und Ebersweier nach der Brücke wird geblitzt. Hier gilt Tempo 50. Außerdem noch einige Anhängerblitzer in der Region. Beispielsweise auf der B294 Wolfach Richtung Schildach. Höhe Vorderlehngericht nach dem stationären Blitzer wird geblitzt. Hier gilt Tempo 30. Alle anderen Anhängerblitzer, die sonst in der Region rumstehen, die findet ihr wie immer bei uns in der kostenlosen Hitradio Ohr App oder auf der Internetseite. Jetzt muss ich gerade mal gucken, es kommt noch was ganz Neues rein. Ja, Höhe Renchtal gab es einen schweren Unfall mit Helikopter und mehrere Krankenwagen sind schon da. Da steht im Moment alles seit 10 Minuten etwa. Also hier müsst ihr auch am besten großräumig umfahren oder mit ordentlich Verzögerung rechnen. Danke fürs Melden. Wie immer gibt es dafür natürlich 20 Orbits bei euch. Und jetzt wünsche ich gutes und vor allem sicheres Ankommen, auch für die Radfahrer, die so unterwegs sind.
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2: Schönen Nachmittag wünsche ich euch und hier gibt es ein bisschen Dance-Moves für euch, zumindest wenn ihr gerade nicht das Lenkrad festhaltet, mit Maroon 5 und Christina Aguilera.

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0: Ein kurzes Update von der A5 Karlsruhe Richtung Basel. Es gibt eine Vollsperrung kurz vor der Raststätte Renchtal. Ist da alles dicht. Grund dafür ist ein großer Unfall. Wohl mehrere Beteiligte und auch eine Rettungsheli ist schon am Start. Außerdem habe ich aber einen ganz neuen Song für euch im Gepäck. Und ich finde, der passt richtig gut so ans Ende des Sommers. Vielleicht ist das auch der Grund, warum der Song jetzt ziemlich spontan und ganz schnell doch noch rausgekommen ist. Heatwave heißt er und ist von OK Kid zusammen mit Clüso. OK Kid, die sind für spontane Aktionen sowieso bekannt. Das haben sie auch diesen Sommer gezeigt. Sie sind quer durch Deutschland kurzerhand mal gefahren, um bei einem Happiness Festival in der Nähe von Pforzheim ganz spontan aufzutreten, kostenlos noch ein Konzert zu spielen auf dem Campingplatz. Direkt danach habe ich mit Jonas von OK Kid gesprochen.
1: Ihr seid hier ganz spontan auf dem Happiness aufgetreten. Wie kam es denn zur Idee?
2: Ach, die Idee war ein bisschen so, also wir spielen dieses Jahr Festivals, aber wir haben jetzt so dieses Wochenende frei gehabt. Wir haben gerade ein neues Album draußen und wir haben irgendwie spontan Bock gehabt, okay, komm, wir fahren einfach los. Mit kleinem Setup und haben so die Flasche gedreht und die hat dann bestimmt, wo wir hinfahren. Wir waren vorgestern auf dem Deichbrand im Norden und dann hat die Flasche nach Süden gezeigt und dann mussten wir halt ein Festival abchecken im Süden und dann wurde uns ganz oft Happiness genannt. Dann sind wir so 10 Stunden gestern im Bus zum Happiness gefahren, um heute Morgen hier um 9 Uhr wieder aufzuschlagen und um 11 Uhr zu spielen.
1: Hat sich's gelohnt?
2: Hat sich mega gelohnt. Es ist ja immer so ein bisschen, weil keiner weiß ja, dass wir hier spielen und wir sind ja quasi nicht auf dem Line-Up drauf. Und dann irgendwie heute Morgen um 8 Uhr gab es dann halt so die Info, ey, dass es eine Überraschung gibt. Und es waren super viele Leute da, es hat voll Bock gemacht, Alter.
0: Und auch der neue Song ist ziemlich spontan entstanden. Bei einem anderen Festival haben sich Clüso und Jonas, eben der Sänger von OK Kid, getroffen. Dann kam eins zum anderen. Wie genau, das erzählt euch Clüso am besten selbst.
3: Alles fing damit an, dass mich Jonas nach dem Festival Stadt ohne Meer gesagt hat, ey, ich hab da einen Song, da knuppere ich die ganze Zeit rum. Hast du vielleicht eine Idee, wie man das weitermachen könnte? Und dann habe ich ihn gefragt und gesagt, ist das jetzt wirklich, dass du meine Hilfe willst oder ist das eine sanfte Feature-Anfrage? Da meinte er, nee, ich will wirklich, dass du mir hilfst. Und dann habe ich das eingesungen, dran rumgebastelt und ihn angerufen und gesagt, Digga, jetzt ist das so fett. Wir wären dumm, wenn wir das nicht rausbringen. Ich schreibe jetzt einfach eine zweite Strophe. Dann war das Ding quasi vor einer Woche fertig. Wir haben gesagt, wir hauen es jetzt einfach raus. Es passt natürlich noch, solange es warm ist.
0: Viel Zufall, viel Spontanität und manchmal entstehen einfach genau daraus die besten Sachen. So ist es jedenfalls mit Heatwave, dem neuen Song von OK Kid und Clüso. Den gibt's jetzt hier.

Nochmal für alle, die es nicht mitbekommen haben. Auf der A5 Karlsruhe Richtung Basel gibt es eine Vollsperrung kurz vor der Raststätte Renchtal. Die letzte freie Ausfahrt ist Aachen Richtung Süden. Hier bitte besonders vorsichtig, natürlich am besten schon in

0: Aachen rausfahren, damit ihr da nicht reingeratet. Ansonsten, was so los ist auf den Straßen, das erzähle ich euch gleich wieder um kurz nach 17 Uhr. In Berghaupten sind heute und morgen die Race Days am Start. Da gibt's morgen das EM-Finale im Bahnsport. Was heißt das Ganze? Das ist ein Motorradsport im Doppelpack. Heißt, auf einem Motorrad zwei Personen. Der Fahrer lenkt und gibt Gas, soweit logisch. Und der Beifahrer steht bzw. hängt seitlich am Motorrad und verlagert so das Gewicht, um in die Kurven zu kommen. Also ganz crazy dieser Sport. Einer der Fahrer aus dem Team von Berghaupten vom MSC ist Achim Neudorfer.
1: Und meine Beifahrer Johannes Schneider. Wir haben uns Ende Juli für das Finale hier in der Europameisterschaft qualifiziert. Und klar, daheim vor heimischem Publikum zu fahren und dann noch das höchste Prädikat in unserer Klasse, das ist natürlich super. Und jetzt hoffen wir, dass wir für morgen alles soweit gerichtet haben. Es sind jetzt noch ein paar Feinheiten am Motorrad gerade gewesen. Soweit fertig. Und morgen geht es dann los. Ich hoffe, dass es ein gutes Setup ist und dass wir bis ins Finale hoffentlich auch kommen.
0: Das hoffen wir auch. Wir drücken die Daumen und wir von Hitradio Ohr sind natürlich auch morgen und auch heute noch den ganzen Tag bei den Race Days mit dabei.
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1: Wetter. Andreas in Hausach hat auf dem Thermometer 25 Grad und Wolken am Himmel. Leicht bewölkt ist es in Zunzweier bei der Angelika, 28 Grad hat sie da. Und in Lichtenau bei Markus sind es 26 Grad. Heute Abend kann es örtlich noch regnen, aber es ist wirklich sehr, sehr unterschiedlich von Ort zu Ort. Ansonsten, morgen kriegen wir vor allem einen Sonnen-Wolken-Mix tagsüber und abends kann es auch dann regnen. Insgesamt bleibt es bis abends aber ein sehr freundlicher Sonntag.
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3: Ich bin Moritz Einzel. Der heiße und trockene Sommer hat beim Wasserversorgungsverband Südliche Ortenau zu keiner Zeit für Knappheit gesorgt. Das bilanziert der Verbandsvorsitzende Ringheims Bürgermeister Pascal Weber. Zum Verband gehören auch Kappel, Grafenhausen, Ettenheim und Rust. Mit den 5 Tiefbrunnen sei der Grundwasserpegel absolut stabil und ausreichend gewesen. Im November wird auch die Wiesenwässerung im Bereich Elzwiesen wieder für einen steigenden Grundwasserpegel sorgen. Dann versickern mehrere Millionen Kubikmeter Wasser und werden natürlich gefiltert. Die Bundesregierung steht anscheinend kurz davor, Russland offiziell für den geplanten Drohnenanschlag am Flughafen Leipzig-Halle verantwortlich zu machen. Das berichten die Welt am Sonntag und das Portal Politico übereinstimmend. Die Bundesregierung plant demnach auch mehrere Strafmaßnahmen. Zudem würden parallel dazu in Brüssel EU-Sanktionen vorbereitet. Eine Krankschreibung ab dem ersten Tag. Den Plan der Bundesregierung findet Arbeitsministerin Baas nicht gut. Der Funke Mediengruppe hat die SPD-Vorsitzende gesagt, sie sei zwar koalitionstreu, man solle sich aber fragen, ob die Regelung sinnvoll sei. Menschen könnten bei einem leichten Infekt sofort zum Arzt gehen und sich eine ganze Woche krankschreiben lassen, statt nur kurz auszufallen. Der Bundesnachrichtendienst wirbt auf der Gamescom in Köln um Nachwuchs. Die Behörde hat an ihrem Messestand ein neues Level ihres Spiels BND-Legenden Operation Blackbox vorgestellt. Spielerinnen und Spieler sind dort als Agentin AJ unterwegs. Am Messestand können Interessierte auch ihre Hacking- und Programmierfähigkeiten unter Beweis stellen und mit echten BND-Beamten ins Gespräch kommen. Dritter Spieltag in der zweiten Fußball-Bundesliga und die beiden Bundesliga-Absteiger Wolfsburg und Heidenheim haben jeweils ihren zweiten Saisonsieg gefeiert. Wolfsburg gewann 5:2 in Karlsruhe und bei Heidenheim, da war es ebenfalls torreich, 5:3 gegen Dresden nach 0:1 Pausenrückstand. FCH-Coach Frank Schmidt bei Sky.
4: Ich glaube, wir sind in der zweiten Halbzeit dann stärker geworden, haben uns den Ausgleich verdient, haben den Gegner aber dann durch ein Geschenk wieder zurückgeholt, in Führung gebracht, 2:1. Aber die Dresdner waren artig, die haben sich dann auch in der Situation nicht von der besten Seite gezeigt. Dieses Eigentor war natürlich dann psychologisch für uns wichtig. Und dann wollten wir den Sieg unbedingt in Überzahl. Und aufgrund der zweiten Halbzeit, denke ich, ist auch in Ordnung.
3: Auch im Spiel Cottbus gegen Fürth hat der Ball ziemlich oft im Netz gezappelt. Fürth siegte auswärts mit 4:3. Um 20.30 Uhr trifft noch Nürnberg auf Bielefeld.
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1: Servus auf die Straßen. Zwischen Emding und Tennenbach liegen umgestürzte Bäume auf der Straße. Außerdem ist auf der A5 Karlsruhe Richtung Basel die rechte Spur gesperrt, kurz vor der Raststätte Renchtal. Stau gibt es ungefähr 5 Kilometer. Grund für die ganzen Staus dort an der Stelle ist ein großer Unfall. Die letzte Ausfahrt, die frei ist, ist noch Aachen. Ansonsten kommt ihr halt in Stau und braucht deutlich länger. In Baden-Baden in der Moncler-Straße ist im Moment alles gesperrt. Ein Auto liegt da auf der Seite und wird abgeschleppt.
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1: Auf dem Gleisberg wird geblitzt Richtung Biederbach, ungefähr auf Höhe von Fischer. Da ist 50 erlaubt. In Malsch in der Albert-Schweitzer-Straße stehen sie in der 30er-Zone. Und zwischen Offenburg und Eberswalde haben wir noch einen Blitzer. Direkt nach der Brücke steht ein Blitzer bei Tempo 50. Außerdem gibt es noch ein paar Anhängerblitzer in der Region. Zum Beispiel in Fischerbach am Ortsausgang Richtung Hausach. Oder auch in Rastatt in der Kehlerstraße. Auch hier gilt Tempo 30. Alles zum Nachlesen bei uns in der App und im Web. Und dann wünsche ich euch noch einen schönen Samstagabend und gutes und vor allem sicheres Ankommen.
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1: Ich bin Moritz Einzel. Die Badestelle Kehl-Goldscheuer ist erneut gesperrt. Vorübergehend darf dort nicht gebadet und geschwommen werden, heißt es auf der Website der Ortschaft. Das Landratsamt hat wieder einen zu hohen Wert für Enterokokken im Wasser nachgewiesen und eine Sperrung angeordnet. Das war zuletzt im Juli der Fall. Als Hauptverursacher galten damals die Kanadagänse rund um die Badestelle. Die Bundesregierung bereitet offenbar ein größeres Sanktionspaket gegen Russland vor. Das berichten mehrere Medien. Hintergrund ist der geplante Drohnenanschlag am Flughafen Leipzig-Halle. Die Regierung stehe kurz davor, Russland für den gescheiterten Anschlag verantwortlich zu machen. Noch unklar ist, ob einzelne russische Akteure benannt werden oder die gesamte russische Regierung. Aktuelle Äußerungen von Bundesarbeitsministerin Baas zur Attestpflicht ab dem ersten Krankheitstag stoßen bei der Union auf Kritik. Der Chef des CDU-Sozialflügels Radke hat dem Kölner Stadtanzeiger gesagt, er finde es fragwürdig, getroffene Verabredungen nach kurzer Zeit öffentlich in Frage zu stellen. Baas hatte in einem Interview angezweifelt, dass die vereinbarte Attestpflicht Sinn hat. Im Flutkatastrophengebiet in Nepal ist internationale Hilfe eingetroffen. Eine Rettungsmannschaft aus Indien sei gelandet, hieß es aus dem nepalesischen Außenministerium. Ein weiteres Team aus China werde erwartet. Die Zahl der Todesopfer ist inzwischen auf mehr als 600 gestiegen. Mehr als 2500 Menschen gelten weiterhin als vermisst. Die neue Saison in der Fußball-Bundesliga hat gleich am ersten Spieltag ihre erste handfeste Überraschung. Aufsteiger Elversberg hat Leverkusen 3:2 besiegt. Außerdem spielten Leipzig-Gladbach 3:0, Mainz-Paderborn 0:0, Köln-Hoffenheim 3:2 und Union Berlin gegen Frankfurt 3:3. Ab 18.30 Uhr noch Dortmund gegen den HSV. In der zweiten Liga hat Heidenheim gegen Dresden 5:3 gewonnen. Heidenheims Trainer Frank Schmidt.
2: Am Ende gewinnen wir 5:3. Jeder weiß, 3 Tore sind zu viel, Gegentore sind zu viel, 5 Tore machen. Gerade wenn man die Dresden in den letzten 2 Spielen sieht, 2:0 gespielt, ist es natürlich gut. Wir wissen, wir brauchen mehr Stabilität. Idealerweise mit den Möglichkeiten in der Offensive, die wir in der zweiten Halbzeit gezeigt haben. Aber heute ging es einfach darum, 3 Punkte zu holen in unserer Situation.
0: Wolfsburg siegte 5:2 in Karlsruhe und Cottbus unterlag Fürth mit 3:4. 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
1: Ich bin Moritz Einzel. Die kurze Fußball-Sommerpause ist endgültig vorbei. Auch in der Bundesliga rollt wieder der Ball. Gestern ging es ja los mit dem 5:1 von Meister FC Bayern gegen Stuttgart. Heute dann der erste Bundesliga-Samstag der neuen Spielzeit. Und der hatte gleich eine dicke Überraschung parat. Aufsteiger Elversberg hat sein Auftaktspiel gegen Leverkusen mit 3:2 gewonnen. Der Trainer der Saarländer Vincent Wagner bei The Zone.
2: Ein deutlich schlauerer Trainer als ich hat mal gesagt, erste Spieltage gibt es nur eine Sache, die muss man gewinnen. Und das ist uns zum Glück gelungen, deswegen der erste Sieg ist immer der schwerste.
1: Leipzig gewann 3:0 gegen Mönchengladbach, Köln besiegte Hoffenheim 3:2, Union Berlin und Frankfurt trennten sich 3:3 und auch das Spiel Mainz gegen Paderborn endete unentschieden, allerdings torlos 0:0. Die Bundesregierung macht Medienberichten zufolge Russland für den Drohnenvorfall am Flughafen Leipzig-Halle verantwortlich. Kanzler Merz wolle das in den kommenden Tagen offiziell verkünden, meldet unter anderem die Welt am Sonntag. Anfang August war in der Nähe einer ukrainischen Frachtmaschine am Leipziger Airport eine Sprengstoffdrohne entdeckt worden. AfD-Spitzenkandidat Siegmund will nach eigenen Worten das Ergebnis der Landtagswahl am kommenden Sonntag in Sachsen-Anhalt akzeptieren, auch dann, wenn seine Partei die absolute Mehrheit verfehlt. Bei einer Veranstaltung der AfD-Jugendorganisation Generation Deutschland in Magdeburg sagte Siegmund, als Demokraten akzeptiere man immer demokratische Ergebnisse. Er schränkte aber ein, die Geschichte habe gelehrt, Vertrauen ist gut, Kontrolle ist besser. Topfavorit Tadej Pogacar muss seinen Traum vom Triumph bei der Spanien-Rundfahrt in diesem Jahr begraben. Der slowenische Radprofi stürzte auf der 8. Etappe der Vuelta schwer. Der Sieger der Tour de France musste das Rennen aufgeben. Pogacar war eigentlich auf dem besten Weg, die Vuelta erstmals zu gewinnen.
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1: Ich bin Moritz Einzel. Wer steckt hinter dem gescheiterten Anschlag mit einer Sprengstoffdrohne am Flughafen Leipzig-Halle? Mehrere Medien berichten heute, dass die Bundesregierung bald offiziell Russland dafür verantwortlich machen wird. Es seien auch Sanktionen in Vorbereitung. Kanzler Merz hatte bereits am Rande der Kabinettsklausur in dieser Woche erklärt, man wisse, wer hinter dem Drohnenvorfall stecke und werde in Kürze etwas dazu sagen. Im Himalaya zeigt sich Stück für Stück mehr das katastrophale Ausmaß der Sturzflut. Die Zahl der Todesopfer ist auf mehr als 670 gestiegen. Außerdem werden nach Angaben der Behörden in Nepal und China etwa 3000 Menschen vermisst, darunter hunderte Ausländer. Unterdessen kommt Hilfe aus dem Ausland. Eine Rettungsmannschaft aus dem Nachbarland Indien ist eingetroffen. Nach dem Tod von König Harald V. sind für morgen in ganz Norwegen Gedenkgottesdienste geplant. Seit heute liegen auch überall in Norwegen öffentliche Kondolenzbücher aus. König Harald war gestern im Alter von 89 Jahren gestorben. Sein Sohn Håkon ist neuer norwegischer König. Kleine Sensation zum Auftakt in die neue Saison der Fußball-Bundesliga. Die SV Elversberg, der Aufsteiger aus dem Saarland, hat gegen Bayer Leverkusen mit 3:2 gewonnen. Auch für Martin De Michelis gab es viel Grund zur Freude. Der frühere Bayern-Profi aus Argentinien feierte einen gelungenen Einstand als Trainer in der Bundesliga bei RB Leipzig. Die Sachsen besiegten Borussia Mönchengladbach mit 3:0 und De Michelis war hinterher glücklich am DAZN-Mikro.
2: Ich werde diesen Tag nicht vergessen. Was ich habe heute hier gelebt, ist einfach ein Traum. Die Choreografie, die Szenografie von den Fans in diesem tollen Stadion. Und dann haben wir so eine Leistung von der ganzen Mannschaft, 3 Tore zu schießen. Ich glaube, ich könnte noch ein paar Tore schießen. Aber auch nach 2:0 gespielt. Ja, freue mich sehr, dass wir so gut gestartet.
1: Die weiteren Ergebnisse: Köln-Hoffenheim 3:2, Union Berlin gegen Frankfurt 3:3 und Mainz-Paderborn keine Tore 0:0.
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1: Ich bin Moritz Einzel. Noch bis Mitternacht unserer Zeit haben in Island die Wahllokale geöffnet. Die Menschen in dem Inselstaat stimmen heute darüber ab, ob die Gespräche mit der Europäischen Union über einen EU-Beitritt Islands wieder aufgenommen werden. Alles deutet auf ein enges Rennen hin. 2013 hatte eine EU-skeptische Regierung in Reykjavik in Sachen Beitrittsgespräche den Pausenknopf gedrückt. Nach der Flutkatastrophe im Himalaya werden nach Behördenangaben noch rund 3000 Menschen vermisst, darunter auch mehrere Deutsche. Rettungskräfte suchen unter schwierigsten Bedingungen im Schlamm. Auch ausländische Helfer sind in Nepal eingetroffen, unter anderem aus Indien. Die Zahl der Toten ist auf mehr als 670 gestiegen. Die Bundesregierung macht Medienberichten zufolge Russland für den Drohnenvorfall am Flughafen Leipzig-Halle verantwortlich. Kanzler Merz wolle das in den kommenden Tagen offiziell verkünden, meldet unter anderem die Welt am Sonntag. Anfang August war in der Nähe einer ukrainischen Frachtmaschine am Leipziger Airport eine Sprengstoffdrohne entdeckt worden. Dortmund ist mit einem Heimsieg in die neue Saison der Fußball-Bundesliga gestartet. Der BVB setzte sich gegen den Hamburger SV mit 2:0 durch. Zuvor gab es bereits am ersten Spieltag die erste große Überraschung der neuen Spielzeit. Aufsteiger Elversberg besiegte Leverkusen mit 3:2. Das Fazit von SVE-Trainer Vincent Wagner.
2: Wenn wir unser Spiel spielen, wenn wir mutigen Fußball gegen den Ball spielen, wenn wir intensiv spielen, können wir auf jeden Fall mithalten. Was man aber auch sieht, wenn wir dann nicht schlau genug sind und nur Kleinigkeiten anbieten, ist der Gegner schon gut genug, es zu bestrafen. Und heute hat er zum Glück nicht all seine Chancen genutzt, sonst hätten wir nicht gewonnen. Und trotzdem gibt halt die goldene Regel, erste Spiele muss man gewinnen. Das ist uns heute zum Glück gelungen, mit unseren Fans im Rücken.
1: Die weiteren Ergebnisse: Leipzig-Mönchengladbach 3:0, Köln-Hoffenheim 3:2, Union Berlin-Frankfurt 3:3 und Mainz-Paderborn 0:0.
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1: Ich bin Florian Klaus. Wer steckt hinter dem gescheiterten Anschlag mit einer Sprengstoffdrohne am Flughafen Leipzig-Halle? Mehrere Medien berichten heute, dass die Bundesregierung bald offiziell Russland dafür verantwortlich machen wird. Es seien auch Sanktionen in Vorbereitung. Kanzler Merz hatte bereits am Rande der Kabinettsklausur in dieser Woche erklärt, man wisse, wer hinter dem Drohnenvorfall stecke und werde in Kürze etwas dazu sagen. Im Himalaya zeigt sich Stück für Stück mehr das katastrophale Ausmaß der Sturzflut. Die Zahl der Todesopfer ist auf mehr als 670 gestiegen. Außerdem werden nach Angaben der Behörden in Nepal und China etwa 3000 Menschen vermisst, darunter hunderte Ausländer. Unterdessen kommt Hilfe aus dem Ausland, unter anderem eine Rettungsmannschaft aus dem Nachbarland Indien ist eingetroffen. Nach dem Tod von König Harald V. sind für morgen in ganz Norwegen Gedenkgottesdienste geplant. Seit heute liegen überall in Norwegen öffentliche Kondolenzbücher aus. König Harald war gestern im Alter von 89 Jahren gestorben. Sein Sohn Håkon ist neuer norwegischer König. Dortmund ist mit einem Sieg in die neue Saison der Fußball-Bundesliga gestartet. Der BVB besiegte den Hamburger SV mit 2:0. Bereits zuvor hatte Elversberg im ersten Bundesligaspiel der Vereinsgeschichte einen Sieg gegen Leverkusen gefeiert. Der Bericht von Moritz Einzel.
2: Der Aufsteiger aus dem Saarland überfiel die Werkself mit einem frühen Doppelschlag. 8. Minute, 9. Minute, 2:0. Und kurz nach der Pause auch noch das dritte Tor. Gegen Ende des Spiels ließen Kraft und Konzentration nach. Leverkusen konnte verkürzen, aber 3:2 der Sieg am Ende für Elversberg. Die weiteren Ergebnisse: Leipzig-Gladbach 3:0, Köln-Hoffenheim 3:2, Union Berlin-Frankfurt 3:3 und Mainz-Paderborn keine Tore, 0:0.

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1: Ich bin Florian Klaus. In seiner ersten Rede als norwegischer König hat Håkon der VIII. Sich an seinen gestorbenen Vater Harald den V. erinnert. Er dankte ihm dafür, dass er so ein guter Papa für ihn und seine Schwester gewesen sei. Er sei auch ein warmherziger und humorvoller Großvater sowie liebevoller und fürsorglicher Ehemann gewesen. Er werde ihn vermissen, so der neue König. Die Bundesregierung beteiligt sich nicht an Spekulationen. Mehr wollte ein Sprecher noch nicht zu Medienberichten sagen, dass die Regierung Russland im Fall des versuchten Anschlags mit einer Sprengstoffdrohne am Flughafen Leipzig-Halle für verantwortlich hält. Dirk Zeitler berichtet.
2: Unter anderem die Bild berichtet, die Bundesregierung bereite ein umfangreiches Maßnahmenpaket gegen Moskau vor. Sie beruft sich auf mit dem Vorgang vertraute Person. Die Bundesregierung werde bald die Urheberschaft des Angriffs abschließend feststellen, sagte Bundeskanzler Merz vor kurzem in einem TV-Interview. Die Urheber hybrider Angriffe würden dafür bezahlen.
1: Noch bis Mitternacht haben in Island die Wahllokale geöffnet. Die Menschen in dem Inselstaat stimmen heute darüber ab, ob die Gespräche mit der Europäischen Union über einen EU-Beitritt Islands wieder aufgenommen werden. Alles deutet auf ein enges Rennen hin. 2013 hatte eine EU-skeptische Regierung in Reykjavik in Sachen Beitrittsgespräche den Pausenknopf gedrückt. Eine Woche vor der Landtagswahl in Sachsen-Anhalt hat sich der AfD-Nachwuchs der Generation Deutschland in Magdeburg getroffen. GD-Chef Rohm forderte dort unter anderem, dass Millionen nach Deutschland gekommene Menschen das Land wieder verlassen müssten. Stürmischen Beifall gab es außerdem für derbe Worte von AfD-Landeschef Reichert, der unter anderem wörtlich von Vater Staat als nach Dope stinkender fauler Assi gesprochen hat. Für Dortmund ist der Auftakt der Bundesliga-Saison gut gelaufen. Mit 2:0 hat der BVB gegen Hamburg gewonnen. Elversberg konnte in seinem ersten Bundesligaspiel überhaupt auch einen Sieg feiern. 3:2 stand es am Ende gegen Leverkusen. Die anderen Ergebnisse? Leipzig-Gladbach 3:0, Köln-Hoffenheim 3:2, Union Berlin-Frankfurt 3:3 und Mainz-Paderborn 0:0. Und im Abendspiel der zweiten Liga hat Nürnberg Bielefeld mit 4:1 geschlagen.
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1: Ich bin Florian Klaus. Die Bundesregierung will sich noch nicht öffentlich dazu äußern, wer für den versuchten Anschlag mit einer Sprengstoffdrohne am Flughafen Leipzig-Halle verantwortlich ist. Mehrere Medien des Axel Springer Verlags berichten aber, dass die Regierung Russland hinter dem Vorfall sieht. Sie berufen sich dabei auf mit dem Vorgang vertraute Personen. Kanzler Merz hatte angekündigt, dass die Bundesregierung sich bald zum Thema äußern werde. Schon ab dem ersten Krankheitstag soll in Zukunft grundsätzlich ein Attest nötig sein. Darauf hat sich die Bundesregierung geeinigt. Ob das sinnvoll ist, hat Arbeitsministerin Baas aber hinterfragt. Darüber gibt es bei der Union wenig Begeisterung. Der Chef des CDU-Arbeitnehmerflügels Radke sagte etwa dem Kölner Stadtanzeiger, er sei auch nicht restlos von allem begeistert. Was man gemeinsam entscheide, solle man aber auch vertreten. Mehr als 36 Jahre nach dem Mauerfall sehen viele Menschen noch einige Distanz zwischen Ost- und Westdeutschland. Dennoch stellen wenige die Wiedervereinigung in Frage. Das geht aus einer Umfrage hervor. Dirk Zeitler berichtet.
2: Ungefähr zwei Drittel betrachten Mauerfall und Wiedervereinigung als Glücksfall für Deutschland, doch Unterschiede zwischen Ost und West bleiben spürbar. Die Aussage, seit der Wiedervereinigung sind die Deutschen zu einer Nation zusammengewachsen, lehnten 57% der Ost- und 45% der Westdeutschen ab.
1: Die Bundesliga-Premiere für Elversberg hätte kaum besser laufen können. Die Fußballer aus dem Saarland konnten einen 3:2-Sieg gegen Leverkusen feiern. Die weiteren Ergebnisse: Leipzig-Gladbach 3:0, Köln-Hoffenheim 3:2, Union Berlin-Frankfurt 3:3 und Mainz-Paderborn 0:0. Am Abend hat dann noch Dortmund mit 2:0 Hamburg besiegt. Im Abendspiel der zweiten Liga hat außerdem Nürnberg Bielefeld mit 4:1 geschlagen.
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1: Ich bin Florian Klaus. Am Donnerstag hat Kanzler Merz angekündigt, dass die Bundesregierung bald abschließend feststellen will, wer für den versuchten Anschlag mit einer Sprengstoffdrohne am Flughafen Leipzig-Halle verantwortlich war. Wie jetzt mehrere Medien berichten, geht die Regierung davon aus, dass Russland dahinter steckt. Sie berufen sich dabei auf Insider. Bestätigen wollte ein Regierungssprecher das aber noch nicht. Eine Woche vor der Landtagswahl in Sachsen-Anhalt hat Altkanzlerin Merkel dazu aufgerufen, sich für die Demokratie einzusetzen. Dabei betonte sie, dass die Mehrheit der Menschen nicht die AfD wähle. Es stimme, dass die AfD in den neuen Bundesländern sehr stark sei. Merkel hat aber auch darauf hingewiesen, dass sie auch in den alten Bundesländern stärker geworden sei. Sie sei ein gesamtdeutsches Phänomen geworden. In Magdeburg hat sich die AfD-Nachwuchsorganisation Generation Deutschland getroffen. Der Chef der Organisation Hohm forderte dort, dass Millionen zugewanderte Menschen das Land verlassen sollen. Er hat das damit begründet, dass Deutschland ein Land der Deutschen bleiben solle. Uneinigkeit gab es bei der Frage, ob Deutschland den Euro aufgeben soll. In Nepal läuft weiter die Suche nach Vermissten im Flutkatastrophengebiet, inzwischen auch mit Hilfe aus dem Ausland. So ist eine Rettungsmannschaft aus Indien dort und auch ein Team aus China sollte kommen. Die Teams sollen bei der Suche nach Arbeitern helfen, die in Tunneln entlang der von der Flut betroffenen Flüsse eingeschlossen sind. Inzwischen sind mehr als 670 Tote bestätigt. Dortmund ist mit einem Sieg in die neue Saison der Fußball-Bundesliga gestartet. Der BVB besiegte den Hamburger SV mit 2:0. Bereits zuvor hatte Elversberg im ersten Bundesligaspiel der Vereinsgeschichte einen Sieg gegen Leverkusen gefeiert. Der Bericht von Moritz Einzel.
2: Der Aufsteiger aus dem Saarland überfiel die Werkself mit einem frühen Doppelschlag. 8. Minute, 9. Minute, 2:0 und kurz nach der Pause auch noch das dritte Tor. Gegen Ende des Spiels ließen Kraft und Konzentration nach. Leverkusen konnte verkürzen, aber 3:2 der Sieg am Ende für Elversberg. Die weiteren Ergebnisse: Leipzig-Gladbach 3:0, Köln-Hoffenheim 3:2, Union Berlin-Frankfurt 3:3 und Mainz-Paderborn keine Tore, 0:0.
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